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1: Ich bin Moritz Einzel. Nach der Festnahme des früheren Präsidenten des Bundesnachrichtendienstes Hanning hat der Chef des parlamentarischen Kontrollgremiums umfassende Aufklärung gefordert. Der CDU-Politiker Henrich Mann sagte in der ARD, die Vorwürfe gingen in Richtung Landesverrat.
2: Und das bei einem hochrangigen Funktionsträger, der jetzt 20 Jahre nicht mehr im Amte ist. Aber trotzdem muss das mit Blick auf die Zukunft jetzt wirklich heißen, aufklären und keinen Stein im Zweifel auf dem anderen lassen.
1: Heute soll Hanning dem Haftrichter vorgeführt werden. Er soll versucht haben, geheime Informationen als Berater zu Geld zu machen. Entsetzen bei den meisten Bundesparteien nach der Wahl des AfD-Politikers Rausch zum Landtagspräsidenten in Sachsen-Anhalt. Die SPD-Fraktion kam am Abend zu einem Protestmarsch in Berlin zusammen. Verteidigungsminister Pistorius kritisierte insbesondere, dass Rausch 4 Stimmen mehr bekam als erwartet, womöglich aus der CDU.
3: Das ist ein Desaster für einen Teil der demokratischen Mitte. Ich hätte mir das nicht vorstellen können und bin entsprechend entsetzt. Ich frage mich auch wirklich, was in der CDU Sachsen-Anhalt vor sich geht.
1: Unionsfraktionschef Frei wies die Vorwürfe zurück.
4: Das gibt Anlass zu allergrößter Besorgnis. Ich will aber auch darauf hinweisen, dass das, was Sie jetzt angesprochen haben und was auch zu lesen ist, reine Spekulation ist. Und ich lasse mich auf eine solche Spekulation nicht ein.
1: Tobias Rausch ist der erste Parlamentspräsident der AfD. Nach der gescheiterten Hinrichtung im US-Bundesstaat Tennessee ist die verurteilte Christa Pike wieder bei Bewusstsein. Das haben ihre Anwälte mitgeteilt. Demnach kann Pike auch sprechen. Die 50-Jährige wird weiter intensivmedizinisch behandelt. Sie hatte letzte Woche 2 Giftspritzen überlebt. FC Bayern-Stürmer Harry Kane hat mal wieder geliefert, auch bei der englischen Fußballnationalmannschaft. Beim 3:0 der Three Lions gegen Tschechien in der Nations League erzielte Kane 2 Tore. Auch Weltmeister Spanien hat wieder gewonnen, 2:1 in Kroatien.
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5: In der Nacht meist klar mit einigen lockeren Wolken. In den Niederungen bildet sich Nebel bei 9 bis 5 Grad. Tagsüber, wenn der Nebel geht, kommt die Sonne wieder raus. Nachmittags ein paar dünne, hohe Wolken. Die Höchstwerte 21 bis 24 Grad.
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1: Ich bin Moritz Einzel. Nach der Wahl des ersten AfD-Landtagspräsidenten hat sich die Bundestagsfraktion der SPD zu einem Protestmarsch in Berlin versammelt. Die Abgeordneten liefen gemeinsam vom Bundestag zum Bebelplatz, dem Ort der Bücherverbrennung nach der Machtergreifung der Nationalsozialisten. Bundesverteidigungsminister Pistorius sprach von einem Tag der Wut.
2: Das, was wir heute erlebt haben, ist ein einzigartiger Tabubruch der parlamentarischen Demokratie, den wir in dieser Form seit mehr als 90 Jahren nicht erlebt haben. Nämlich, dass Demokratinnen und Demokraten, Rechtsextremisten und Faschisten als Steigbügelhalter gedient haben, liebe Freunde.
1: Der AfD-Politiker Rausch war gestern zum Landtagspräsidenten von Sachsen-Anhalt gewählt worden. Dabei erhielt er 4 Stimmen mehr als AfD und BSW im Landtag zusammen haben. Spekuliert wird, dass es Abweichler in der CDU-Fraktion gegeben haben könnte. Der Chef des parlamentarischen Kontrollgremiums Henrich Mann hat sich entsetzt über den Spionageverdachtsfall rund um Ex-BND-Chef Hanning gezeigt. Im ZDF sagte der CDU-Politiker,
3: dass so jemand, der so lange in führender Verantwortung war, die Grundwerte, für die unsere Sicherheitsbehörden stehen, aber auch die vielen Menschen im Haus, dass so jemand das mit Füßen tritt und letzten Endes auch das Land verrät, das, so der Verdacht jedenfalls, das ist wirklich was man nicht begreifen kann.
1: Hanning war gestern festgenommen worden, unter anderem, weil er versucht haben soll, Geheimdokumente als Berater zu Geld zu machen. Heute soll der 80-Jährige vor den Haftrichter kommen. Heute, vor genau 3 Jahren, hat die Hamas Israel überfallen und mehr als 1200 Menschen getötet. Weltweit wird heute an die Opfer erinnert. Unter anderem werden am frühen Morgen auf dem Gelände des Nova Musikfestivals tausende Teilnehmer zu einer Gedenkveranstaltung erwartet. Dort hatten die Terroristen mehr als 360 Menschen ermordet. Dritter Sieg im 4. Nations League-Spiel für Englands Fußballnationalmannschaft. Der WM-Dritte hat gegen Tschechien mit 3:0 gewonnen. 2 Treffer erzielte FC Bayern-Stürmer Harry Kane.
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4: In der Nacht meist klar mit einigen lockeren Wolken. In den Niederungen bildet sich Nebel bei 9 bis 5 Grad. Tagsüber, wenn der Nebel geht, kommt die Sonne wieder raus. Nachmittags ein paar dünne, hohe Wolken. Die Höchstwerte 21 bis 24 Grad.
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1: Ich bin Moritz Einzel. Weltweit wird heute an die Opfer des Hamas-Terrorangriffs auf Israel vor genau 3 Jahren erinnert. Unter anderem werden am frühen Morgen tausende Menschen zum Gedenken auf dem Gelände des Nova Musikfestivals erwartet. Insgesamt tötete die Hamas am 7. Oktober 2023 mehr als 1200 Menschen. Protestmarsch in Berlin. Nach der Wahl des AfD-Politikers Rausch in Sachsen-Anhalt zum ersten Landtagspräsidenten der Partei hat die SPD-Fraktion ein Zeichen für Demokratie gesetzt. Bundesverteidigungsminister Pistorius sagte, man könne nicht zur Tagesordnung übergehen.
2: Es ist der Tag von Wut. Es ist der Tag von Enttäuschung darüber, dass Demokratinnen und Demokraten offenbar nichts gelernt haben aus der Geschichte und die Geschichte sich wieder wiederholen lassen.
1: SPD-Fraktionschef Mirsch ergänzte, es gebe ein Buch, das jetzt besonders wichtig sei.
3: Wir haben die Verfassung der Bundesrepublik Deutschland. Und diese Verfassung ist auf unserer Seite.
1: Der AfD-Mann Rausch hatte bei seiner Wahl gestern mehr Stimmen bekommen, als AfD und BSW zusammen haben. Der frühere Präsident des Bundesnachrichtendienstes Hanning steht unter Spionageverdacht. Der Chef des parlamentarischen Kontrollgremiums Henrichmann hat im ZDF Konsequenzen aus der Affäre gefordert.
4: Wir müssen vorsichtig sein, wir müssen wissen, wie die Bedrohungswege laufen. Und da insbesondere mit Blick auch auf die Sicherheit, was Personen angeht, in Betrieben, auch in Sicherheitsbehörden, war man vielleicht freudetrunken vor Friedensdividende in der Vergangenheit zu naiv. Die Lehre müssen wir ziehen für die Zukunft.
1: Der 80-jährige Hanning soll heute dem Haftrichter vorgeführt werden. Superstar Lionel Messi hat seine Karriere in der argentinischen Fußballnationalmannschaft beendet. In seinem Abschiedsspiel in Buenos Aires erzielte er nochmal ein Elfmetertor. Argentinien gewann gegen Benin mit 3:0. Messi verabschiedet sich nach 208 Länderspielen aus der Albiceleste, mit der er 2022 Weltmeister wurde.
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5: In der Nacht meist klar mit einigen lockeren Wolken. In den Niederungen bildet sich Nebel bei 9 bis 5 Grad. Tagsüber, wenn der Nebel geht, kommt die Sonne wieder raus. Nachmittags ein paar dünne, hohe Wolken. Die Höchstwerte 21 bis 24 Grad.
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1: Ich bin Moritz Einzel. Guten Morgen. Aus Entsetzen über die Wahl des ersten AfD-Landtagspräsidenten hat sich die SPD-Bundestagsfraktion am Abend in Berlin zu einem Protestmarsch versammelt. Die Abgeordneten liefen zum Bebelplatz. Dort haben die Nazis nach der Machtergreifung Bücher verbrannt. Scharfe Kritik an der Wahl des AfD-Politikers Rausch in Sachsen-Anhalt von Bundesverteidigungsminister Pistorius.
2: Und ich sage es in aller Deutlichkeit, wer das zugelassen hat, hat sich an der Demokratie unseres großartigen Landes vergangen.
1: Es wird spekuliert, dass Rausch auch Stimmen aus den Reihen der CDU erhalten haben könnte. Heute, vor genau 3 Jahren, hat die Hamas Israel überfallen und mehr als 1200 Menschen getötet. Weltweit wird heute an die Opfer erinnert. In Tel Aviv findet heute Abend die zentrale Gedenkfeier statt, die von Angehörigen organisiert wird. Auch in Deutschland wird der Opfer des Hamas-Terrors gedacht. Das Brandenburger Tor wird in den Farben der israelischen Flagge beleuchtet. Die dritte Nobelpreisverkündung steht heute auf dem Programm. Die Königlich Schwedische Akademie gibt am Mittag bekannt, wer dieses Jahr den Chemie-Nobelpreis erhält. Gestern war dem belgisch-amerikanischen Neutrino-Forscher Francis Hulson der Physik-Nobelpreis zuerkannt worden. Abschied von einer Legende, zumindest auf Nationalmannschaftsebene. In Buenos Aires hat Superstar Lionel Messi sein letztes Spiel für die argentinische Fußballnationalmannschaft bestritten. Argentinien gewann 3:0 gegen Benin und Messi erzielte nochmal ein Elfmetertor. Es war sein 126. Treffer für die Albiceleste. Messi verabschiedet sich nach 21 Jahren und 208 Jahren.

0: Länderspiele.
1: Respekt. Unsere News gerne auch zum Nachlesen auf radiogong.com.
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1: Es war wieder eine kalte Nacht, aber nicht ganz so kalt wie die letzte. 8 Grad. Stellenweise liegen wir noch knapp darunter. Es wird aber wieder warm. Heute zum letzten Mal nonstop Sonne und Temperaturen bis zu 23 Grad. Heute der letzte goldene Oktobertag. So ab Mittag geht es dann über die 20-Grad-Marke. Höchstwerte erreichen wir so gegen 16 Uhr. Und dann ist heute nochmal Chillen angesagt. Das Ganze heute bei 10 Sonnenstunden. Morgen ziemlich genau das Gegenteil. Keine einzige Sonnenstunde. Nonstop Wolken, Wind und morgen bis zu 5 Liter Regen. Das Ganze noch bei 17 Grad. Also wenn das schöne Wetter genießen, dann heute. Erst am Montag nächste Woche ist dann wieder etwas mehr Sonne drin.
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1: Schönen guten Morgen auf die Straßen. Keine größeren Verkehrsstörungsmeldungen, aber denkt an die Blitzanhänger. Die blitzen ja Tag und Nacht 24/7. Zum Beispiel in Rossbrunn Richtung Uettingen der mobile Blitzanhänger und Schweinfurt-Kurt-Schumacher-Straße 30er-Zone.
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0: Schönen guten Morgen. Hier ist Radio Gong, euer Heimvorteil. Schön, dass ihr wieder mit dabei seid. Heute ist der 7. Oktober und wir haben jetzt genau 5:30.
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2: Ich bin Christian Haider. Guten Morgen. 3 Jahre nach dem Hamas-Angriff auf Israel ist auch in Unterfranken eine deutliche Entwicklung zu beobachten. Antisemitische Vorfälle haben stark zugenommen. Das zeigt eine Auswertung der Meldestelle RIAS.
3: Was vor 3 Jahren mit dem Terrorangriff der Hamas auf Israel begann, hat auch in Unterfranken Spuren hinterlassen. Die Zahl antisemitischer Vorfälle hat sich seitdem mehr als verdoppelt, von 40 auf zuletzt 97 dokumentierte Fälle. Wie weit die Stimmung inzwischen reichen kann, zeigte ein Fall in Höchberg. Dort wurde ein Mann angegriffen, weil er eine israelische Flagge an seiner Jacke trug. RIAS beobachtet diese Entwicklung nicht nur in Unterfranken, sondern in ganz Bayern. Christian Schwarz, Nachrichtenredaktion.
2: Können Stromkabel im Boden den Pflanzen schaden? Dieser Frage sind Forscher der Uni Hohenheim in Güntersleben im Landkreis Würzburg nachgegangen. Im Zusammenhang mit der geplanten Südlink-Trasse durch Unterfranken haben sie über 4 Jahre hinweg Felder untersucht. Das Ergebnis? Weder die Wärme der Erdkabel noch die Bauarbeiten haben die Ernte beeinträchtigt. Direkt an den Kabeln steigt die Bodentemperatur zwar um 16 Grad an, dieser Effekt nehme aber schnell wieder ab. Die Forscher sehen deshalb keine Nachteile für Landwirtschaft, wenn die Trassen fachgerecht gebaut werden. Sonnenstrom statt teurer Energie. Die Stadt Marktheidenfeld hat auf dem Rathaus eine neue Photovoltaikanlage in Betrieb genommen. 192 Solarmodule sollen künftig klimafreundlichen Strom liefern. Nach Angaben der Stadt werden sich die Investitionskosten von rund 75.000 Euro voraussichtlich schon nach 3,5 Jahren bezahlt machen. Insgesamt sind mittlerweile 12 städtische Gebäude mit Solaranlagen ausgestattet. Weitere Projekte sind in Planung. Die Wahl des ersten AfD-Landtagsabgeordneten sorgt für Protest. SPD-Abgeordnete zogen in Berlin zum Bibelplatz, wo die Nationalsozialisten nach ihrer Machtergreifung Bücher verbrannt hatten. Verteidigungsminister Pistorius sprach von einem einzigartigen Tabubruch. Der AfD-Politiker Rausch war gestern in Sachsen-Anhalt gewählt worden. Er bekam 4 Stimmen mehr, als AfD und BSW zusammen Sitze haben. Spekuliert wird über Stimmen aus Reihen der CDU.
0: Wir werden euch darüber weiter auf dem Laufenden halten, hier beim Heimvorteil.
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0: Ja, was macht das Wetter? Immer noch fast keine Wolke am Himmel. Es war eine klare Nacht, dementsprechend frisch heute Morgen bei Werten, ja, um die 8 Grad, mal ein bisschen drunter, mal ein bisschen drüber. Im Laufe des Tages wird es heute noch mal warm, denn die Sonne wird heute scheinen. 10 Sonnenstunden, gegen Mittag dann auch Temperaturen über 20 Grad. In der Spitze geht es heute bis auf 23 Grad, so am Nachmittag. Und das sollten wir noch mal genießen, denn in den kommenden Tagen eher trüb. Vor allem morgen 5 Liter Regen, Wind und nur noch Werte zwischen 13 und 17 Grad.
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0: Schönen guten Morgen auf die Straßen. Da läuft alles. Wir haben noch keine Verkehrsstörungsmeldungen, aber 2 Blitzer. Die Blitzanhänger

0: der B8 in Rossbrunn Richtung Uettingen und Schweinfurt-Kurt-Schumacher Straße.
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0: Mit Frank Beil. Ich wünsche einen schönen Mittwoch.

Schönen guten Morgen. 20 Minuten vor 6 hier auf Radio Gong. So, heute letzter goldener Herbsttag, wenn man dem Wetterbericht glaubt, bevor morgen dann Regen und Wind das Wetter bestimmt. Zum Glück startet heute die Frankfurter Buchmesse mit genügend Lesestoff für die dunkle Jahreszeit. Über 400.000 Buchtitel von international rund fast 5.000 Ausstellern. Auch ein Local ist mit dabei, unsere Lili Lukas aus Würzburg mit ihrem neuen New Adult Roman New Memories als achter Band ihrer beliebten Green Valley Reihe. Da kehrt Lena für eine Hochzeit nach Green Valley zurück und trifft dort unerwartet wieder auf ihre große Liebe Ryan. Mehr wird nicht verraten. Ihr könnt gerne verraten, was ihr so lest. Schreibt uns gerne eure Buchempfehlung, euren Buchtipp, eure Leseempfehlung. Denn alle 400.000 neue Bücher kann man unmöglich alle alleine lesen. Das meistverkaufte Buch aktuell übrigens Kalte Tage von Charlotte Link. Das passt ja. Und bei Amazon führt Murdoku die Hitliste an. Kennt ihr Murdoku? Das sind Logikrätsel rund um mysteriöse Mordfälle. Also die kann man mit Sudoku-Style lösen. Also genau das Richtige für True-Crime-Fans und Rätselliebhaber. Murdoku, die Hitliste bei Amazon. Bis Sonntag läuft die Buchmesse in Frankfurt. Am Samstag übrigens mit der Bekanntgabe des Jugendwort des Jahres. Drei Worte sind noch im Rennen. Crash out, also die Fassung verlieren, ausrasten, überreagieren. Peak, klar, der absolute Höhepunkt. Und Ragebait. Inhalt in sozialen Medien, die absichtlich so provokant gestaltet sind, um Wut, Kommentare und Reichweite zu erzeugen. Wie zum Beispiel das Jugendwort. Wir werden euch auf dem Laufenden halten hier bei Radio Gong. Eurem Heimvorteil am hoffentlich nicht allerletzten schönen Tag in diesem Jahr, aber zumindest in dieser Woche.

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0: warten auf den Feierabend oder die Rente, warten auf das Haus am See mit Peter Fox. An diesem Mittwochmorgen einen schönen Mittwoch wünsche ich. Es ist doch so ein bisschen die Ruhe vor dem Sturm. Heute könnte das große Koalitionsdonnerwetter losgehen. Nach Bildinformationen soll beim Koalitionsgipfel heute Abend eine Art Vertrauensfrage gestellt werden von beiden Seiten. Also wenn es stimmt, was die Bild erfahren hat, geht's heute um die Zukunft der schwarz-roten Koalition. Das Misstrauen der Regierung ist inzwischen so tief, dass sogar der Bundespräsident vermittelnd eingreifen muss. Es geht um die Pflegereform, die die SPD kurzfristig gestoppt hat. Als Reaktion blockiert die Union die Einkommensteuerreform. Und auch bei der Rentenreform gibt's Krach, weil die Arbeitsministerin bei finalen Abstimmungen fehlt und der Gesetzentwurf immer noch nicht fertig ist. Wir sind gespannt, was heute passiert. Werde ich natürlich heute auch auf dem Laufenden halten. Und natürlich wird heute auch getrauert. Heute der 7. Oktober. Das ist auch so ein Datum, das sich in die Weltgeschichte eingebrannt hat. Der dritte Jahrestag des Hamas-Überfalls auf Israel. 6.000 Terroristen fielen an dem Tag in Israel ein, griffen an 30 Orten gleichzeitig an, darunter auf einem Musikfestival. 1.200 unschuldige Menschen wurden an dem Tag getötet. Es war der brutalste Massenmord an Juden seit dem Zweiten Weltkrieg. Wie der 7. Oktober das Leben von Juden weltweit verändert hat, das zeigen ab heute vier Würzburger in Berlin. Chiara.
1: Ja, ein Team von Fotografen rund um den Würzburger Christian Weiß reiste nach dem Überfall nach Israel und machte dort dann 8000 Bilder und nahm 8 Stunden Videos mit Zeitzeugen auf. Und dann kam die Idee, den Bundestag als Ausstellungsort anzufragen. Das war ein wenig größenwahnsinnig, sagten sie. Aber der Bundestag hat einfach Ja gesagt. Und so gibt's ab heute die Ausstellung von Christian Weiß und seiner Initiative im Deutschen Bundestag mit Fotos, Videointerviews und auch einer Installation, die an den Terror und die Folgen erinnern soll. Vor der Kamera berichten dort Überlebende und Angehörige von ihrer Trauer, ihrem Schmerz und manche auch von ihrer Hoffnung.
0: Ab heute die Ausstellung im Bundestag in Berlin zum dritten Jahrestag des Hamas-Überfalls.

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1: Ich bin Helen Martin. Guten Morgen. Gestern ist mit Tobias Rausch in Sachsen-Anhalt erstmals ein Politiker der AfD zum Präsidenten eines Landtags gewählt worden. Die Bundestagsfraktion der SPD versammelte sich am Abend in Berlin zu einem Protestmarsch. Moritz Einzel berichtet.
2: Die Abgeordneten liefen gemeinsam vom Bundestag zum Bebelplatz, dem Ort der Bücherverbrennung nach der Machtergreifung der Nationalsozialisten. Bundesverteidigungsminister Pistorius sprach von einem Tag der Wut und stimmte die deutsche Nationalhymne an.
3: Einigkeit und Recht und Freiheit.
2: SPD-Fraktionschef Miersch mahnte, Demokratien sterben nicht schnell.
4: Sie sterben langsam, weil viele zu leise sind.
1: Weltweit wird heute an die Opfer des Hamas-Terrorangriffs auf Israel vor genau 3 Jahren erinnert. In Tel Aviv findet am Abend die zentrale Gedenkfeier statt. Auch in Deutschland wird der mehr als 1200 Opfer des Hamas-Terrors gedacht. Das Brandenburger Tor wird am Abend in den Farben der israelischen Flagge beleuchtet. Der frühere Chef des Bundesnachrichtendienstes Hanning wird heute am Bundesgerichtshof in Karlsruhe dem Haftrichter vorgeführt. Der wird über Untersuchungshaft entscheiden. Hanning war gestern festgenommen worden. Die Bundesanwaltschaft wirft ihm Spionage und Landesverrat vor. Er soll über 12 Jahre geheime BND-Informationen für seine Beratertätigkeit genutzt haben. Sein früherer Büroleiter sitzt bereits in U-Haft. In Buenos Aires hat Superstar Lionel Messi sein letztes Spiel für die argentinische Fußballnationalmannschaft bestritten. Argentinien gewann 3:0 gegen Benin und Messi hat nochmal ein Tor gemacht. Er verabschiedet sich nach 21 Jahren und 208 Länderspielen.
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5: Alleine wohnen ist längst kein Randphänomen mehr. In Unterfranken gibt es mittlerweile rund 238.000 Haushalte mit nur einer Person. Das zeigen aktuelle Zahlen des Landesamts für Statistik. Damit lebt knapp jeder vierte Unterfranke allein. Besonders häufig ist das in Städten der Fall. Bayernweit stellen Einpersonenhaushalte inzwischen die häufigste Lebensform dar. Vor allem Männer und Menschen im Alter zwischen 25 und 30 Jahren leben alleine. Ein ungewöhnlicher Unfall hat sich am Montag in Diebach im Landkreis Bad Kissingen ereignet. Weil ihr Fuß unter das Bremspedal gerutscht war, konnte eine 45-jährige Autofahrerin nach eigenen Angaben nicht mehr bremsen. Der Wagen kam von der Straße ab, riss ein Schild und einen Blumenkübel um und prallte anschließend gegen die Wand eines Wohnhauses. Die Fahrerin wurde leicht verletzt, am Auto entstand Totalschaden. Am Gebäude geht der Schaden in die Tausende.
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6: So, 8 Grad, aber ein überwiegend wolkenfreier Himmel verspricht wieder ein schöner, sonniger Tag zu werden. Kai, wird es heute wirklich der letzte sonnige, warme Tag?
7: Also diese Konstellation aus Wärme und Sonne mit deutlich über 20 Grad.

0: und den ganzen Tag Sonnenschein wird es in diesem Jahr nicht mehr geben. Vielleicht Ende März und im April wieder. So lang wird erst einmal Schluss sein. Das wird eine ziemlich große Zäsur werden, denn selbst wenn es in den nächsten Wochen wieder so sonnig werden wird, haben wir erstens mal nicht mehr diese warmen Temperaturen und zweitens mal nimmt dann mit Hochdruck die Nebelneigung zu. Kennen wir ja, im Maintal bleibt es dann längere Zeit trüb. Heute gibt es auf jeden Fall noch mal viel Sonnenschein bei 21 bis 24 Grad. Und die Kaltfront mit Wind und Regen erwartet uns in der zweiten Nachthälfte und morgen.
1: Dankeschön, Kai.
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1: Schönen guten Morgen auf die Straßen, da ist es noch ruhig, wobei es bauen sich immer mehr Blitze auf. Maidbronn Richtung Estenfeld, B8 Rossbrunn Richtung Oettingen, Schweinfurt, jetzt auch Ignaz-Schön-Straße und Kurt-Schumacher-Straße. Nicht zu schnell fahren, würde ich sagen.
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1: Mit Frank Beil. Ich wünsche einen schönen Mittwoch.

A Thousand Miles. Ja, man kann so weit fahren, wie man will. Einen von hier trifft man immer. Ich weiß nicht, wie es euch geht. Egal, wo man hinfährt in der Welt, einen von hier trifft man immer. Ob ein Schweinfurter oder ein Würzburger oder ein MSPler. Gestern auch wieder so ein Moment. Gestern das Abschiedsspiel eines der größten Fußballer der Welt, Lionel Messi in Buenos Aires. Messi hat sich von der argentinischen Nationalmannschaft verabschiedet mit einem Freundschaftsspiel, mit einem 3:0 gegen Benin. Und wer stand da auf dem Platz? Ein Spieler der Würzburger Kickers, Liam Omore, spielt in der Nationalmannschaft von Benin. Er ist ja quasi deutscher und beninischer Staatsbürger, hat also doppelte Staatsbürgerschaft und gestern stand er in der Nationalmannschaft. Der 23-Jährige von den Würzburger Kickers gestern im Stadion vor 85.000 Menschen 90 Minuten auf dem Platz gestanden. Ja, die Region ist überall auf der Welt vertreten. Wir mischen überall mit. Ja. Über welche Dinge man heute noch so spricht, dazu gleich mehr in den Gong Talkabouts.

0: auf die Good Old Days und dass die besten Tage noch vor uns liegen. Viertel nach sechs am Mittwochmorgen. Wir gucken mal, über was momentan bei uns so alles gesprochen wird.
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2: Zufall, eine geheimnisvolle Krankheit oder ein aggressiver Falke. Oder am Ende eben ein Giftmörder. Bei uns in Gerolzhofen rätselt man tatsächlich, was der Grund für das auffällige Taubensterben in der Stadt sein könnte. Deutlich ist, über 20 Tiere wurden bisher auf oder rund um den Marktplatz herum tot aufgefunden und täglich werden es mehr. 3 bis 4 Tauben, so schätzen es zumindest Einheimische, sterben hier pro Tag auf geheimnisvolle Weise. Natürlich ruft es inzwischen auch die Behörden auf den Plan. Landrats-, Bau- und Veterinäramt beschäftigen sich mittlerweile mit diesem mysteriösen Fall. Allerdings haben sie bisher noch keine Erklärung dafür gefunden, woran die Tauben so sterben. Aus Gerolzhofen, Simon Stefan.
3: Bei uns im Landkreis Rhön-Grabfeld will eine U10-Jugendfußballmannschaft Teil des Projekts Waldkicker werden. Und nein, die U10 der SG Rödelmeier-Herschfeld hat jetzt nicht vor, Bäume auf ihrem Bolzplatz zu pflanzen. Die würden ja auch ein bisschen stören. Es geht aber schon in die Richtung. Das Projekt sucht Deutschlands nachhaltigstes Fußballteam. Die Kids verbinden also gezielt Fußball mit Umweltschutz, indem sie zum Beispiel Müll sammeln, Fahrgemeinschaften nutzen und Ressourcen schonen. So sammeln sie Punkte und wenn sie zum Ende der Saison zu den besten Teams gehören, dürfen sie zum großen Finale bei einem Bundesliga-Verein reisen. Aus dem Landkreis Rhön-Grabfeld, Felicia Stichter.
4: Wir alle haben wahrscheinlich irgendwo einen Staubsauger rumstehen, aber dass hinter den Dingern ein ziemlich großes Geschäft steckt, das sieht man gerade hier bei uns in Mellrichstadt. BSH baut dort nämlich einen neuen Standort für Bodenpflege. 70.000 Quadratmeter Fläche, 120 mal 230 Meter Produktionshalle, 500 Jobs für die Region. BSH baut hier also wirklich eine Riesenstaubsaugerfirma in der Rhön. Am ehemaligen Standort im 15 Kilometer entfernten Bad Neustadt bleibt BSH übrigens auch nach wie vor. Dort schlägt das Herz der Firma, so wortwörtlich, als Kompetenzzentrum für Bodenpflegegeräte. Der Umzug war allerdings unumgänglich, da der vorhandene Platz nicht mehr ausreicht. Aus Mellrichstadt, Leon Wagner.
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0: Schönen guten Morgen. Hier ist Radio Gong, euer Heimvorteil um 6:30.
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2: Ich bin Christian Heider. Guten Morgen. Genau 3 Jahre ist der Hamas-Angriff auf Israel her. Seither haben antisemitische Vorfälle auch in Unterfranken deutlich zugenommen. Die Meldestelle RIAS registriert inzwischen mehr als doppelt so viele Fälle wie vor dem Krieg. Damals wurden 40 Vorfälle registriert. Wie sich das im Alltag auswirken kann, zeigt ein Fall aus der Region.
3: Im Juli 2026 wurde bei Würzburg ein Mann wegen eines Israel-Ansteckers angegriffen und schwer verletzt. Und das ist der bisherige traurige Höhepunkt einer Entwicklung, deren Ende noch nicht abzusehen ist.
2: Das war Felix Ballander, der Pressesprecher von RIAS. Ein solcher Anstieg an Fällen ist aber nicht nur in Unterfranken, sondern in ganz Bayern zu beobachten. Autofahrer bei Grafenrheinfeld müssen ab morgen einen Umweg fahren. Die Verbindungsstraße zwischen der Ortsmitte und der Schweinfurter Straße wird gesperrt. Die Fahrbahn wird auf über 400 Metern Länge erneuert. Dort haben sich starke Spurrillen gebildet. Die Sperrung beginnt gegen 7.30 Uhr und soll bis zum 23. Oktober dauern. Damit ist auch die Verbindung von Grafenrheinfeld in Richtung Schweinfurt an dieser Stelle unterbrochen. Die Umleitung führt über Bergrheinfeld nach Schweinfurt und anschließend über Schwebheim und Rödlein zurück nach Grafenrheinfeld. Von Bad Neustadt nach Mellrichstadt. Die BSH verlagert ihre Staubsaugerproduktion in den Landkreis Rhön-Grabfeld und hat jetzt mit dem Bau des neuen Werks begonnen. Ab 2028 sollen dort rund 450 Mitarbeitende Geräte für Bosch und Siemens entwickeln und herstellen. Die neue Fabrik entsteht auf einem knapp 70.000 Quadratmeter großen Gelände. Neben der Produktion sind auch Flächen für Forschung, Verwaltung und Logistik vorgesehen. Mit der Wahl von Tobias Rausch zum Landtagspräsidenten in Sachsen-Anhalt stellt die AfD dort erstmals den Präsidenten eines Landtags. Am Abend zog die SPD-Bundestagsfraktion in Berlin zu einem Protestmarsch vom Bundestag zum Bebelplatz, dem Ort der Bücherverbrennungen nach der Machtübernahme der Nationalsozialisten. Verteidigungsminister Pistorius sprach von einem Tag der Wut und stimmte die Nationalhymne an.
0: Wir werden euch weiter auf dem Laufenden halten, hier beim Heimvorteil.
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0: Auch heute Morgen einstellige Werte, aber ein bisschen milder als gestern. Nicht 3, 4, sondern eher so 6 bis 8 Grad. Es wird auch wieder warm, oder Kai? Wie schaut's denn aus? Wird's heute nochmal schön? Und wann erwartest du den Wetterumschwung? Und vor allem, wie heftig wird er?
4: Der wird ziemlich markant werden, der Wetterumschwung. Das ist eine richtige Zäsur. Wir kommen jetzt vom gefühlten Spätsommer in den tiefen Herbst und da werden wir dann auch erst einmal drin bleiben. Der heutige Tag ist super sonnig bei 21 bis 24 Grad. Später gibt es ein paar dünne, hohe Wolken. Das fühlt sich alles nochmal geschützt in der Sonne nach Sommer an. Abends und nachts ziehen kompakte Wolken auf und im Laufe der Nacht beginnt es zu regnen und es wird windig. Morgen überquert uns ein Regengebiet. Teilweise sind Gewitter dabei. Später folgen Schauer und Gewitter. Die Temperaturen gehen dann auf um die 15 Grad zurück und auch von Freitag bis Sonntag bleibt es unbeständig, windig und kühl.
0: Dankeschön, Kai.
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0: So, im Moment sieht's gut aus. Bei der Bahn läuft, auf den Straßen läuft, aber nicht zu schnell. Maidbronn Richtung Essenfeld, Ortsausgang, ein Blitzer. Rossbrunn wird auch geblitzt Richtung Uettingen und Schweinfurt gleich zweimal Ignaz-Schön-Straße und Kurt-Schumacher-Straße.
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0: Mit Frank Beil. Ich wünsche einen schönen Mittwoch.

0: Der Aufruf, einfach cool zu bleiben. Wenn wir alle ein bisschen cooler werden, dann wäre die Welt doch nicht so schlimm, oder? Also bleiben wir cool zueinander mit der neuen Single von Mark Forster um 6:59 auf einen coolen Mittwoch. Heute beginnt der zweite Tag der Amazon Prime Deal Days. Ich glaube, das brauche ich vielen gar nicht zu sagen. Der Grund, warum der ein oder andere die letzten 24 Stunden noch häufiger am Handy gehangen hat, um einen coolen Deal quasi an Land zu ziehen. Die große Frage, spart man da wirklich so viel beim 48-Stunden-Schnäppchen-Marathon auf Amazon? Alex hat sich mal die Zahlen angeguckt.
1: Ja, die durchschnittliche Ersparnis liegt in dieser Promowoche im Schnitt bei etwa 11-13%. Aber bitte genau hinschauen. Das lohnt sich nämlich vor allem bei Smartphones und Wearables. Da liegt der Rabatt im Schnitt nämlich nur zwischen 3-6% Rabatt. Bei Werkzeug und Haushaltsgeräten sieht das schon anders aus. Da sind es rund 18%. Also wichtig, Preise vergleichen. Und was auch hilft, vorher eine kleine Einkaufsliste erstellen, damit ihr nicht Dinge kauft, nur weil sie billig sind und ihr sie eigentlich gar nicht braucht. Dann habt ihr nämlich auch nichts gespart.
0: Das stimmt. Wenn man zwar bei einem Artikel 200 Euro spart, aber den nicht braucht, hat man 200 Euro zu viel ausgegeben. Vielleicht mal drüber nachdenken. Ansonsten, es muss ja nicht immer Amazon sein, zumal man ja für die Deals auch Mitglied sein muss. 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

0: Ich bin hier eingeschlafen, keine Angst. Mittwochmorgen, 6.47 Uhr. Schön, dass ihr mit dabei seid. Die Sonne geht in einer halben Stunde auf und diesen Tag sollte man nicht verpassen, denn für längere Zeit war es das erstmal mit Sommersonne, Sonnenschein und Temperaturen am Nachmittag bis zu 23 Grad. Heute aber nochmal 10 Sonnenstunden und bis zu 23 Grad, bevor dann morgen der Regen, der Wind, die graue Seite des Herbstes kommt. Jetzt gucken wir erstmal, was man heute an diesem wunderschönen Tag alles Wunderschönes unternehmen kann, Chiara.
1: Die Wochenmitte könnt ihr heute nutzen, um euren Kleiderschrank aufzupimpen. Und zwar bei der Kleidertauschparty in Bad Kissingen. Im Vintage-Café des Mehrgenerationenhauses könnt ihr heute nämlich einfach eure alten Kleider mitbringen und dann gegen neue Lieblingsteile tauschen. Und weil Shoppen ja bekanntlicherweise anstrengend ist, gibt's dazu auch Kaffee und Kuchen für euch. Ansonsten könnt ihr natürlich auch nochmal das schöne Wetter hier in der Region nutzen. Beispielsweise in einer der Biergärten der Region, wie dem Hirschkeller. Da könnt ihr euch heute den wohlverdienten Feierabenddrink gönnen und dabei fränkische Spezialitäten genießen. Oder ihr lasst euch heute einfach überraschen. Im Cineworld in Dettelbach läuft heute Abend nämlich wieder die Sneak Preview. Bedeutet, ihr bekommt irgendeinen Kinofilm zu sehen und das noch vor bundesweitem Kinostart. Läuft heute um 21.30 Uhr.
0: Alle Tipps für den Tag auch auf radiogong.com. Auf einen schönen Mittwoch.

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1: Ich bin Helen Martin. Guten Morgen. Heute ist es genau 3 Jahre her, dass die Hamas Israel überfallen und mehr als 1200 Menschen getötet haben. Weltweit wird heute der Opfer gedacht. Am Morgen ist eine Gedenkveranstaltung auf dem Gelände des Nova-Festivals. Dort hatten Hamas-Terroristen über 360 Menschen ermordet und viele weitere als Geiseln verschleppt. Die zentrale Gedenkfeier findet dann am Abend in Tel Aviv statt. Und auch Deutschland gedenkt der Opfer. Das Brandenburger Tor in Berlin wird heute Abend in den Farben der israelischen Flagge beleuchtet. Bundeswirtschaftsministerin Reiche sieht in diesem Winter keinen Gasmangel in Deutschland, obwohl die Speicherstände vergleichsweise niedrig sind. Das hat die CDU-Politikerin der Süddeutschen Zeitung gesagt. Mehr dazu von Dirk Zeitler.
2: Die Wirtschaftsministerin wurde mit Vorwürfen konfrontiert, zu wenig für die kalte Jahreszeit vorzusorgen. Und Reiche reagierte. Ende September wies sie das bundeseigene Energieunternehmen SEFA an, vermehrt Erdgas einzuspeichern. Außerdem kündigte sie an, eine strategische Gasreserve aufzubauen.
1: Die SPD-Bundestagsfraktion hat gestern Abend einen Protestmarsch durch Berlin gemacht. Der Grund? Gestern wurde mit Tobias Rausch zum ersten Mal ein AfD-Politiker zum Landtagspräsidenten gewählt, und zwar in Sachsen-Anhalt. Die SPDler sind vom Reichstagsgebäude zum Bebelplatz gelaufen. Da hatten die Nationalsozialisten 1933 Bücher verbrannt. Mehrere Sozialdemokraten hatten bei dem Protestmarsch das Grundgesetz in der Hand. Wenn es ums Geld geht, dann fühlen sich junge Frauen oft unsicherer als Männer im selben Alter. Das ist bei einer Umfrage des Ratgebers Finanztipp rausgekommen. Da haben 37% der 18- bis 29-jährigen Frauen gesagt, dass sie sich finanziell sicher fühlen. Bei den Männern war es über die Hälfte. Außerdem hat fast jede zweite Frau gesagt, dass sie sich Sorgen um ihre Altersvorsorge macht. Die Gründe? Steigende Lebenshaltungskosten oder auch ein zu geringes Einkommen.
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3: Seit Beginn des Krieges zwischen Israel und der Hamas hat die Zahl der antisemitischen Vorfälle stark zugenommen. In Unterfranken hat sie sich verdoppelt, bestätigt die Meldestelle RIAS. Von 40 im Jahr 2024 auf 97 registrierte Fälle im letzten Jahr. Das reicht von antisemitischen Schmierereien bis hin zu körperlicher Gewalt, wie zuletzt bei einem Fall in Höchberg bei Würzburg. Stromtrassen unter Ackerflächen in Unterfranken müssen nicht automatisch schlechte Ernten bedeuten. Das zeigt ein Forschungsprojekt in Güntersleben im Kreis Würzburg. Dort hat die Uni Hohenheim 4 Jahre lang die Auswirkungen der geplanten Südlink-Erdkabel auf die Landwirtschaft untersucht. Das Ergebnis? Weder der Bau noch der spätere Betrieb haben bislang zu Ertragseinbußen geführt, obwohl sich der Boden direkt an den Kabeln um bis zu 16 Grad erwärmt hat. Voraussetzung ist allerdings eine fachgerechte Verlegung der Erdkabel.
4: Wir halten euch weiter auf dem Laufenden.
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4: So, heute nochmal das schöne Wetter genießen. Die Sonne geht in den nächsten 20 Minuten auf und sie wird den ganzen Tag überscheinen. Kai, wann erwartest du denn den großen Wetterumsprung, den großen Regen?
5: Der Regen kommt im Laufe der Nacht und mit dem Regen der kommenden Tage werden so zwischen 15 und 35 Liter auf den Quadratmeter runterkommen. Das ist zwar nicht wahnsinnig viel, aber es tut dem Boden gut, der ja sehr ausgetrocknet ist. Und so nach und nach kann das Ganze dann einsickern. Heute gibt es nochmal einen Genusstag mit 21 bis 24 Grad und viel Sonne.

0: Dankeschön, Keim.
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0: So, Grüße an alle Pendler. Maximal 6 Minuten verliert ihr heute Morgen im Berufsverkehr. Normaler Verkehr heute Morgen. Allerdings viele Blitzer. Maidbronn Richtung Estenfeld, B8 Rossbrunn, Schweinfurt gleich zweimal, Ignaz-Schönstraße und Kurt-Schumacher-Straße.
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0: Mit Frank Beil. Ich wünsche einen schönen

0: Lebt dein Leben. Mit Radio Gong und Bon Jovi. Einen schönen Mittwochmorgen, 7:11. Und heute ist schon der 7. Oktober, der siebte Tag des Tankrabatts. Und an vielen Tankstellen Sprit wieder zum Preis wie vor dem Tankrabatt. Wenn ihr keinen Bock mehr auf diese Abhängigkeit habt, holt euch ein E-Auto. Ja, seit Anfang des Jahres haben das sehr viele getan. Schon 100.000 Mal wurde die E-Auto-Prämie ausbezahlt. Je nach Gehalt gibt es bis zu 6.000 Euro Förderung für Neuwagen. Und Ladepunkte gibt es auch mehr als Tankstellen. Wo die meisten, das jetzt in der Hitliste Mainfranken.
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0: Alex Marder, wo gibt's die meisten Ladepunkte bei uns?
2: Platz 4. Der geht an den Landkreis Rhön-Grabfeld mit 204 Ladepunkten. Bis der Akku vollgeladen ist, dauert es meistens länger als eine kurze Kaffeepause zwischen 2 bis 5 Stunden an einer normalen Ladebox. Viel kürzer, nur etwa eine halbe Stunde, braucht es an den Schnellladepunkten. Davon gibt es in der ganzen Region Main-Rhön aktuell 411.
1: Platz 3.
2: Der Landkreis Bad Kissingen mit 207 Ladepunkten. Weniger als die Hälfte davon sind fürs schnelle Laden gemacht. In der Region Main-Rhön haben die Lademöglichkeiten in den letzten Jahren ordentlich zugenommen. Vor 5 Jahren gab es noch etwa 350. Aktuell zählt die Bundesnetzagentur etwa 1100 Ladepunkte.
1: Platz 2.
2: Die Stadt Schweinfurt kann sich über 228 Ladepunkte freuen, aber nur bei knapp der Hälfte dauert das Laden eine kurze Kaffeepause. In ganz Deutschland gibt es übrigens aktuell über 200.000 Ladepunkte. Etwa ein Viertel davon sind Schnellladestationen.
1: Platz 1.
2: Und mit 287 Ladepunkten können sich die E-Autofahrer im Landkreis Schweinfurt über die meisten Ladepunkte in der Region Main-Rhön freuen. Das Bundesland mit der besten Ladeabdeckung ist übrigens nicht Bayern, sondern Nordrhein-Westfalen. Bayern macht den zweiten Platz mit rund 40.000 Ladepunkten.
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16 Minuten nach 7. Hier ist Radio Gong, hier ist euer Heimvorteil und in dieser Woche auch Vereinsvorteil. Wir helfen Vereinen in der Region, Spenden für wichtige Vereinsprojekte zu sammeln. Und Leute, es ist der Wahnsinn, was da zusammenkommt mit ein bisschen Aufmerksamkeit hier im Radio. Nach einer Woche haben alle 5 Vereine mit Radio Gong schon über 20.000 Euro zusammen. Nach nicht mal einer Woche. Wir spenden ja erst seit 5 Tagen um die Wette. Es gibt also bis jetzt nur Gewinner beim großen Gong Spenden um die Wette sammeln. Allerdings steigt die Gong-Vereinsheim-Party mit Special Guest Nico Santos nur da, wo bis Freitag am meisten im Spendentopf ist. Dem Gewinner der Gong-Spenden-Challenge. Ja, und da führen aktuell noch die Fußballer des FC Eibelstadt 9.171 Euro in 5 Tagen gesammelt für den Vereinsbus. Ja, der FV Karlstadt, die Fußballer sind denen aber durchaus auf den Fersen. 5.200 Euro haben die für die Sanierung ihres Fußballplatzes schon gesammelt. Und ja, der Tennisverein in Rimpa, 4.400 Euro. Das wird ein spannendes Kopf-an-Kopf-Rennen. Es ist nämlich noch nicht aus, es ist noch nicht zu spät. Bei unserer heutigen Challenge gibt es wieder 500 Euro extra Spende für den Verein, der am meisten Bares für Rares holt. Die Vereins-Flohmarkt-Challenge. Wie viel Spendengeld kann man sammeln, wenn jeder mal zu Hause schaut, was er nicht mehr braucht und das dann verkauft? Top, die Wette gilt. Wer sammelt bis heute Abend beim spontanen Vereinsflohmarkt das meiste Geld? Hebt verborgene Schätze für euren Verein oder mistet einfach nur aus. Der Verein, der bei der Flohmarkt-Challenge Bares für Rares am meisten sammelt, bekommt die 500 Euro extra Spende. Schickt gern mal was rein, was ihr alles so anbietet. Vielleicht ist das ja für Leute auch, die nicht in eurem Ort wohnen, interessant. Vielleicht habt ihr irgendwas, ein Stück, was ja schon lange bei euch schlummert und was man heute vielleicht zu Bares machen kann bei der Gong-Spenden-Challenge.

0: Schönen guten Morgen. Heute ist Mittwoch, der 7. Oktober, der Geburtstag von der Hilde. Die wird heute 80 und die weitesten Geburtstagsgrüße kommen an dich von deinen zwei spanischen Enkeln aus Valencia. Sonnige Grüße an die Hilde heute zum Geburtstag. Grüße aber auch an den Valentin nach Kitzingen zum 10. Geburtstag von seiner Family, Valentin. Alles Gute. Auch der Hanna wollen wir gratulieren aus Rimpa zum 10. Geburtstag. Sogar der Kater Gizmo grüßt und deine Eltern natürlich. Hanna zum 12. von Mama und Papa alles Gute. Und Jutta von deinen Kindern alles Gute heute zum Geburtstag. Und ganz liebe Grüße auch an das Schwesterherz, die Dani Eichenbrönner aus Bergtheim-Dippach. Ganz liebe Grüße. Unser Geburtstagskind des Tages, das wollen wir auch noch schnell küren, das ist der Michel aus Kreuzenheim, der wird 37, bleib wie du bist, dann machst du alles richtig. Michel, du hast alles richtig gemacht, unser Geburtstagskind des Tages, ganz liebe Grüße von Ralf, Christina und deiner Tante und viel Spaß mit dem Geburtstagsgutschein des Tages für einen der DM-Märkte.
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0: Schönen guten Morgen, hier ist Radio Gong, es ist 7:30 an diesem 7. Oktober.
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2: Ich bin Christian Haider, guten Morgen. Mehr als doppelt so viele antisemitische Vorfälle wie noch vor 3 Jahren. Diese Entwicklung registriert die Meldestelle RIAS für Unterfranken. Hintergrund ist laut den Experten auch der Krieg im Nahen Osten nach dem Hamas-Angriff auf Israel, der heute vor 3 Jahren war. Die Zahl der gemeldeten Vorfälle stieg von 40 auf zuletzt 97 Fälle im Jahr 2025. Auffällig sei dabei vor allem die Zunahme von Vorfällen mit Israel-Bezug. Ein Beispiel dafür ist ein Angriff auf einen Mann in Höchberg im Juli. Die Ermittlungen dazu laufen noch. Rätsel um Dutzende tote Tauben in Gerolzhofen. Rund um den Marktplatz werden seit Tagen immer wieder verendete Tiere gefunden. Nach Angaben der Stadt liegt die Zahl inzwischen bei etwa 20. Möglicherweise kommen täglich weitere hinzu. Warum die Tauben sterben, ist bislang unklar. Im Raum steht der Verdacht einer Vergiftung, bestätigt ist das aber bislang nicht. Auch ein Beutegreifer wie ein Falke könnte verantwortlich sein. Die Stadt bittet darum, verdächtige Beobachtungen zu melden. Ab morgen müssen Autofahrer in Grafenrheinfeld mit Einschränkungen rechnen. Die Verbindungsstraße zwischen der Ortsmitte und der Schweinfurter Straße wird ab 7:30 morgens komplett gesperrt. Die Arbeiten dauern voraussichtlich bis 23. Oktober. Damit ist auch die direkte Verbindung Richtung Schweinfurt unterbrochen. Die ausgeschilderte Umleitung führt über Bergrheinfeld, Schweinfurt, Schwebheim und Rödlein. Auf rund 410 Metern Länge werden die Fahrbahnen der Staats- und Kreisstraße saniert. Anlass sind unter anderem tiefe Spurrillen. Der frühere Präsident des Bundesnachrichtendienstes Hanning wird heute dem Haftrichter am Bundesgerichtshof in Karlsruhe vorgeführt. Dabei geht es um die Frage, ob Untersuchungshaft angeordnet wird. Die Bundesanwaltschaft wirft ihm Spionage und Landesverrat vor. Hanning soll über 12 Jahre hinweg geheime BND-Informationen für seine Beratertätigkeit genutzt haben. Sein ehemaliger Büroleiter sitzt bereits in Untersuchungshaft.
0: Wir werden euch weiter auf dem Laufenden halten, auch darüber hier beim Heimvorteil.
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0: Die Sonne scheint zwar, aber ist noch recht frisch. Noch kein T-Shirt-Wetter bei Temperaturen so um die 8 Grad, mal mehr, mal weniger. Kai, wie warm wird's denn heute nochmal und wie kühl werden dann die kommenden Tage?
3: Die kommenden Tage bringen um die 15 Grad. Das fühlt sich zwar kühl und unbeständig an, aber das sind die Werte, die exakt der Jahreszeit entsprechen. Und das, was wir heute haben mit bis zu 24 Grad, ist nochmal ein Geschenk von Petrus mit viel, viel Sonnenschein. Im Laufe der Nacht und morgen Vormittag überquert uns ein sattes Regengebiet mit Wind und Gewittern. Und an den Folgetagen wechseln sich Wolken, Sonne und Regen ab. Und dadurch, dass es auch noch windig ist, werden sich die um die 15 Grad deutlich kälter anfühlen.
0: Dankeschön, Kai.
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0: Ja, es läuft ein bisschen langsamer als normal. Es ist der allmorgendliche Wahnsinn im Berufsverkehr. Größere Stauungen haben wir nicht, ein bisschen weniger sogar los als gestern. Dafür ist mehr los an der Blitzerfront. Gerade noch mal eine Lasermessung gemeldet bekommen in Unterbleichfeld Richtung Burgrumbach in beiden Richtungen. Waldbronn wird auch geblitzt Richtung Estenfeld, B8 Rossbrunn Richtung Uettingen und zweimal in Schweinfurt. Ja, Schweinfurt braucht Geld. Blitzanhänger gesehen in der

0: Ignaz-Schön-Straße und in der Kurt-Schumacher-Straße. Hier bitte nicht zu schnell fahren.
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0: Mit Frank Beil. Einen schönen Mittwoch.

0: Hier ist euer Wake-up-Call. 20 Minuten vor 8. Den Tag auf jeden Fall nicht verschlafen. Es ist der letzte goldene Herbsttag heute, bevor dann morgen Regen und Wind das Wetter bestimmt. Zum Glück startet heute die Frankfurter Buchmesse mit genügend Lesestoff für die dunkle Jahreszeit, die jetzt ansteht. Über 400.000 Buchtitel von insgesamt 5.000 Ausstellern warten in Frankfurt. Auch ein Local ist dabei, Lilly Lukas aus Würzburg.
1: Für mich als Autorin ist die Buchmesse schon echt so ein kleines Highlight im Jahr. Die ganze Branche kommt zusammen, man trifft liebe Kollegen und Kolleginnen und natürlich auch die Leserinnen und Leser, die man vielleicht bisher nur aus Social Media kannte.
0: Lilly Lukas stellt ihren neuen New Adult Roman vor. New Memories, der 8. Band ihrer beliebten Green Valley-Reihe. Ich habe mir sagen lassen, da kehrt Lena für eine Hochzeit nach Green Valley zurück und trifft dort unerwartet wieder auf ihre große Liebe Ryan. Mehr wird nicht verraten. Ihr könnt gerne mal verraten, was ihr so lest. Schreibt uns gerne euren Buchtipp, eure Leseempfehlung, denn alle 400.000 Buchneuheiten kann man unmöglich alle alleine lesen. Das meistverkaufte Buch habe ich mal geschaut. Das meistverkaufte Buch aktuell in Deutschland: Kalte Tage von Charlotte Link. Und bei Amazon führt Murdoku die Hitliste an. Schon mal gehört von Murdoku? Das ist quasi das Logikrätsel, nur mit mysteriösen Mordfällen. Also es gilt, ganz im Sudoku-Style mysteriöse Mordfälle zu lösen. Das ist was für True-Crime-Fans und vor allem für Rätselliebhaber, momentan bei Amazon sehr gefragt. Bis Sonntag läuft hier noch die Buchmesse in Frankfurt. Am Samstag übrigens mit der Bekanntgabe des Jugendwort des Jahres. Da warten wir doch alle drauf, oder? Drei Worte sind noch im Rennen. Crash out, also die Fassung verlieren, ausrasten, überreagieren. Peak ist noch im Rennen, der Höhepunkt. Und Ragebait, Inhalt in sozialen Medien, der absichtlich so provokant gestaltet ist, um Wut, Kommentare und Reichweite zu erzeugen. Eben wie das Jugendwort, ne? Wir halten euch auf dem Laufenden, hier beim Heimvorteil.

0: 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Der Mittwochmorgen bei Radio Gong, 7.46 Uhr. Man könnte sagen, die Ruhe vor dem Sturm. Denn heute könnte es ein großes Donnerwetter geben. Droht heute das große Koalitionsdonnerwetter. Nach Bildinformationen soll beim Koalitionsgipfel eine Art Vertrauensfrage gestellt werden. Von beiden Seiten übrigens. Also wenn es stimmt, was die Bild erfahren hat, dann geht es heute erneut um die Zukunft der schwarz-roten Regierungskoalition. Das Misstrauen in der Regierung ist ja inzwischen so tief, dass sogar der Bundespräsident vermittelnd eingreifen musste. Es geht noch immer um die Pflegereform, die die SPD kurzfristig gestoppt hat. Als Reaktion blockiert die Union die Einkommensteuerreform und auch bei der Rentenreform gibt es Krach, weil die Arbeitsministerin bei finalen Abstimmungen fehlt und der Gesetzentwurf noch nicht fertig ist. Es wird spannend, es wird heftig gestritten werden. Wir werden euch weiterhin darüber auf dem Laufenden halten. Es wird heute an so einem Tag wie heute aber auch getrauert. Heute der 7. Oktober. Das ist auch so ein Datum, das sich in die Weltgeschichte eingebrannt hat. Der dritte Jahrestag des Hamas-Überfalls auf Israel. 6.000 Terroristen fielen an dem Tag in Israel ein, griffen an 30 Orten gleichzeitig, darunter einem Musikfestival, an. 1.200 unschuldige Menschen wurden an dem Tag getötet. Es war der brutalste Massenmord an Juden seit dem Zweiten Weltkrieg. Weil der 7. Oktober das Leben von Juden weltweit verändert hat, zeigen ab heute 4 Würzburger in Berlin, wie dieser Tag die Welt und die Menschen in Israel und auf der ganzen Welt verändert haben.
1: Ja, ein Team von Fotografen rund um den Würzburger Christian Weiß reiste nach dem Überfall nach Israel und machte dort dann 8000 Bilder und nahm 8 Stunden Videos mit Zeitzeugen auf. Und dann kam die Idee, den Bundestag als Ausstellungsort anzufragen. Das war ein wenig größenwahnsinnig, sagten sie. Aber der Bundestag hat einfach Ja gesagt. Und so gibt's ab heute die Ausstellung von Christian Weiß und seiner Initiative im Deutschen Bundestag mit Fotos, Videointerviews und auch einer Installation, die an den Terror und die Folgen erinnern soll. Vor der Kamera berichten dort Überlebende und Angehörige von ihrer Trauer, ihrem Schmerz und manche auch von ihrer Hoffnung.
0: Ab heute die Ausstellung im Bundestag in Berlin zum dritten Jahrestag des Hamas-Überfalls.

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1: Ich bin Helen Martin. Guten Morgen. Die Wahl des ersten AfD-Landtagspräsidenten hat die SPD zu einem spontanen Protestmarsch durch Berlin veranlasst. Gemeinsam liefen die Abgeordneten vom Bundestag zum Bebelplatz. An dem Ort hatten die Nazis nach ihrer Machtergreifung rund 20.000 Bücher verbrannt. Lea Matschulat berichtet aus Berlin.
2: Das sei kein normaler Tag, sagt SPD-Fraktionschef Miersch. Erstmals seit Gründung der Bundesrepublik.

0: Bundesrepublik seien Rechtsextreme in ein Landtagspräsidium gewählt worden. Und einige der Politiker haben demonstrativ das Grundgesetz in der Hand. Andere Plakate, auf denen zum Beispiel zu lesen ist: Wir lassen Sachsen-Anhalt nicht im Stich, Demokratie verteidigen. Pistorius hält eine Rede und stimmt schließlich die Nationalhymne an.
1: Zum ersten Mal seit gut 3 Monaten kommen die Spitzen von Union und SPD heute wieder im Koalitionsausschuss zusammen. Zwar wird es wohl keine konkreten Beschlüsse geben, aber Gesprächsbedarf gibt es trotzdem reichlich. Die SPD will nach den letzten Landtagswahlen, dass sich was am bisherigen Kurs ändert, die Union nicht. Außerdem gibt es Streit über geplante Steuererhöhungen, den Bundeshaushalt sowie die Reformen von Pflege und Rente. Heute ist es 3 Jahre her, dass die Hamas rund 1200 Menschen in Israel getötet und viele weitere verschleppt hat. Bundeskanzler Merz hat dazu an die Opfer erinnert. Deutschland werde Israel weiter unterstützen und Antisemitismus konsequent bekämpfen. Weltweit wird heute der Opfer des Hamas-Überfalls gedacht. In Deutschland wird das Brandenburger Tor in den Farben der israelischen Flagge angestrahlt. In Buenos Aires hat Superstar Lionel Messi sein letztes Spiel für die argentinische Fußballnationalmannschaft bestritten. Argentinien gewann 3:0 gegen Benin und Messi hat nochmal ein Tor gemacht. Er verabschiedet sich nach 21 Jahren und 208 Länderspielen.
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3: Im Poppenhäuser Ortsteil Hain hat es am Morgen gebrannt. Gegen 6:30 stand der Dachstuhl eines Einfamilienhauses in Vollbrand. Die Feuerwehr war schnell vor Ort und konnte die Flammen auch schnell unter Kontrolle bringen. Nach bisherigem Stand gibt es keine Verletzten. Weitere Einzelheiten sind noch nicht bekannt. Die Brandursache ist noch unklar. Einbruch bei einem Servicebetrieb in Schweinfurt. Am Wochenende haben Diebe Elektrowerkzeug im Wert von rund 5.000 Euro erbeutet. Laut Polizei verschafften sie sich über ein aufgebrochenes Garagentor Zugang zu einem Gebäude in der Straße am Baggersee. Neben dem Diebstahl richteten die Täter auch Sachschaden an und beschädigten einen Scheinwerfer. Die Ermittler bitten nun um Hinweise aus der Bevölkerung.
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4: So, die Sonne scheint schon wieder und ich kann es noch gar nicht glauben. Soll das heute wirklich der letzte sonnige Tag werden? Kai, für wie lange?
5: Also diese Konstellation aus Wärme und Sonne mit deutlich über 20 Grad und den ganzen Tag Sonnenschein wird es in diesem Jahr nicht mehr geben. Vielleicht Ende März und im April wieder. So lang wird erst einmal Schluss sein. Das wird eine ziemlich große Zäsur werden, denn selbst wenn es in den nächsten Wochen wieder so sonnig werden wird, haben wir erstens mal nicht mehr diese warmen Temperaturen und zweitens mal nimmt dann mit Hochdruck die Nebelneigung zu. Kennen wir ja, im Maintal bleibt es dann längere Zeit trüb. Heute gibt es auf jeden Fall noch mal viel Sonnenschein bei 21 bis 24 Grad. Und die Kaltfront mit Wind und Regen erwartet uns in der zweiten Nachthälfte und morgen.
4: Dankeschön, Kai.
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4: Bis zu 8 Minuten verliert ihr heute Morgen im Berufsverkehr zwischen Giebelstadt und Heidingsfeld auf der B19 am längsten, also zwischen Giebelstadt und der Autobahn. Auf der B19 Lenkfeld nach Würzburg rein auch ein Zeitverlust von 8 Minuten und auch Main-Bernheim zwischen Main-Bernheim und Kitzingen auf der B8 ein Zeitverlust von 5 Minuten. Ansonsten läuft es einigermaßen, fahrt nicht zu schnell, es kommen ständig neue Blitzer rein. Mal Bronn Richtung Estenfeld, Rossbrunn, Oettingen, Schweinfurt, Ignaz-Schön-Straße und Kurt-Schumacher-Straße.
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4: Mit Frank Beil. Ich wünsche einen

uns könnt ihr zählen mit Bruno Mars um 10 Minuten nach 8 hier auf Radio Gong. Und ich weiß nicht, wie es euch geht, egal wo man auf der Welt hinkommt, einen von hier trifft man irgendwie immer. Ob jetzt ein Schweinfurter, Würzburger oder MSPler. Gestern auch so ein Moment. Gestern das Abschiedsspiel eines der größten Fußballers der Welt, Lionel Messi in Buenos Aires. Messi hat sich von der argentinischen Nationalmannschaft verabschiedet in Rio, in Buenos Aires. 3:0 im Freundschaftsspiel gegen Benin. Und wer stand da mit auf dem Platz? Ein Spieler der Würzburger Kickers. Ja, wir sind überall. Liam Omore spielte in der Nationalmannschaft von Benin. Er ist zwar in Deutschland geboren, ist auch deutscher Staatsbürger, aber hat auch die beninische Staatsbürgerschaft. Und so stand er gestern beim Freundschaftsspiel gegen Messi über die vollen 90 Minuten auf dem Platz. Wir sind einfach überall, sogar in Argentinien beim Abschiedsspiel eines der größten Fußballers der Weltgeschichte. Über wen und was wir heute noch so sprechen, dazu gleich mehr in den Gong Talkabouts.

0: nicht nur an die Ladies. Einen schönen Mittwoch hier auf Radio Gong. Und damit ihr heute mitreden könnt, über diese Themen spricht die Region heute.
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2: Bei uns in Geroldshofen spricht man zurzeit über das mysteriöse Taubensterben in der Stadt. Ist es nur Zufall? Ist es eine geheimnisvolle Krankheit? Oder doch ein aggressiver Falke? Fakt ist, über 20 Tiere wurden bisher rund um den Marktplatz tot aufgefunden. Und täglich werden es mehr. 3 bis 4 Tauben, so schätzen es zumindest Einheimische, sterben hier pro Tag auf geheimnisvolle Weise. Natürlich ruft das inzwischen auch die Behörden auf den Plan. Landrats-, Bau- und Veterinäramt beschäftigen sich mittlerweile mit diesem mysteriösen Fall. Allerdings haben sie bisher noch keine Erklärung dafür gefunden, woran die Tauben so sterben. Denkbar sei aber, dass jemand Tauben mit Futter füttert, das die Tiere einfach nicht vertragen. Die Stadt weist deshalb nochmal darauf hin, dass das Fütterungsverbot hier besteht und warnt davor, die toten Tiere anzufassen. Aus Geroldshofen, Chiara Köhnlein.
3: Bei uns im Landkreis Rhön-Grabfeld will eine U10-Jugendfußballmannschaft Teil des Projekts Waldkicker werden. Und nein, die U10 der SG Rödelmeier-Herschfeld hat jetzt nicht vor, Bäume auf ihrem Bolzplatz zu pflanzen. Das Projekt sucht Deutschlands nachhaltigstes Fußballteam. Die Kids verbinden also gezielt Fußball mit Umweltschutz, indem sie zum Beispiel Müll sammeln, Fahrgemeinschaften nutzen und Ressourcen schonen. So sammeln sie Punkte und wenn sie zum Ende der Saison zu den besten Teams gehören, dürfen sie zum großen Finale bei einem Bundesliga-Verein reisen. Aus dem Landkreis Rhön-Grabfeld, Felicia Stichter.
4: Wir alle haben wahrscheinlich irgendwo einen Staubsauger rumstehen, aber dass hinter den Dingern ein ziemlich großes Geschäft steckt, das sieht man gerade hier bei uns in Mellrichstadt. BSH baut dort nämlich einen neuen Standort für Bodenpflege. 70.000 Quadratmeter Fläche, 120 mal 230 Meter Produktionshalle, 500 Jobs für die Region. BSH baut hier also wirklich eine Riesenstaubsaugerfirma in der Rhön. Am ehemaligen Standort im 15 Kilometer entfernten Bad Neustadt bleibt BSH übrigens auch nach wie vor. Dort schlägt das Herz der Firma als Kompetenzzentrum für Bodenpflegegeräte. Der Umzug war allerdings unumgänglich, da der vorhandene Platz nicht mehr ausreicht. Aus Mellrichstadt, Leon Wagner.
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0: Schönen guten Morgen. Hier ist Radio Gong. Es ist 8:30.
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2: Ich bin Christian Haider. Guten Morgen. 3 Jahre nach dem Hamas-Angriff auf Israel ist auch in Unterfranken eine deutliche Entwicklung zu beobachten. Antisemitische Vorfälle haben stark zugenommen. Das zeigt eine Auswertung der Meldestelle RIAS.
3: Was vor 3 Jahren mit dem Terrorangriff der Hamas auf Israel begann, hat auch in Unterfranken Spuren hinterlassen. Die Zahl antisemitischer Vorfälle hat sich seitdem mehr als verdoppelt, von 40 auf zuletzt 97 dokumentierte Fälle. Wie weit die Stimmung inzwischen reichen kann, zeigt ein Fall in Höchberg. Dort wurde ein Mann angegriffen, weil er eine israelische Flagge an seiner Jacke trug. RIAS beobachtet diese Entwicklung nicht nur in Unterfranken, sondern in ganz Bayern. Christian Schwarz, Nachrichtenredaktion.
2: Können Stromkabel im Boden den Pflanzen schaden? Dieser Frage sind Forscher der Uni Hohenheim in Güntersleben im Landkreis Würzburg nachgegangen. Im Zusammenhang mit der geplanten Südlink-Trasse durch Unterfranken haben sie über 4 Jahre hinweg Felder untersucht. Das Ergebnis? Weder die Wärme der Erdkabel noch die Bauarbeiten haben die Ernte beeinträchtigt. Direkt an den Kabeln steigt die Bodentemperatur zwar um 16 Grad an, dieser Effekt nehme aber schnell wieder ab. Die Forscher sehen deshalb keine Nachteile für Landwirtschaft, wenn die Trassen fachgerecht gebaut werden. Der Bau für das neue BSH-Werk in Mellrichstadt läuft. Dort sollen ab 2028 Staubsauger der Marken Bosch und Siemens produziert und weiterentwickelt werden. Rund 450 Beschäftigte ziehen dafür vom bisherigen Standort in Bad Neustadt nach Mellrichstadt um. Das neue Werksgelände umfasst knapp 70.000 Quadratmeter. Geplant sind neben Produktion und Logistik auch Bereiche für Forschung, Entwicklung und Verwaltung sowie ein eigener Bahnanschluss. Die Wahl des ersten AfD-Landtagspräsidenten sorgt für Protest. SPD-Abgeordnete zogen in Berlin zum Bebelplatz, wo die Nationalsozialisten nach ihrer Machtergreifung Bücher verbrannt hatten. Verteidigungsminister Pistorius spricht von einem einzigartigen Tabubruch. Der AfD-Politiker Rausch war gestern in Sachsen-Anhalt gewählt worden. Er bekam 4 Stimmen mehr als AfD und BSW zusammen Sitze haben. Spekuliert wird über Stimmen aus Reihen der CDU.
0: Wir halten euch darüber weiter auf dem Laufenden hier beim Heimvorteil.
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0: Das Wetter gibt sich wieder Mühe. Heute viel Sonnenschein. Langsam steigen auch die Temperaturen. Ganz langsam. Erst am Nachmittag wird es richtig schön warm. Und die Frage, wann kommt der große Wetterumschwung? Und vor allem, wie heftig wird's, Kai Zorn?
4: Der wird ziemlich markant werden, der Wetterumschwung. Das ist eine richtige Zäsur. Wir kommen jetzt vom gefühlten Spätsommer in den tiefen Herbst. Und da werden wir dann auch erst einmal drinbleiben. Der heutige Tag ist super sonnig, bei 21 bis 24 Grad. Später gibt es ein paar dünne, hohe Wolken. Das fühlt sich alles noch mal geschützt in der Sonne nach Sommer an. Abends und nachts ziehen kompakte Wolken auf und im Laufe der Nacht beginnt es zu regnen und es wird windig. Morgen überquert uns ein Regengebiet, teilweise sind Gewitter dabei, später folgen Schauer und Gewitter. Die Temperaturen gehen dann auf um die 15 Grad zurück und auch von Freitag bis Sonntag bleibt es unbeständig, windig und kühl.
0: Dankeschön, Kai.
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0: Der Berufsverkehr hat sich wieder ein bisschen gelegt. Ihr müsstet gut durchkommen. Vorsicht aber bitte auf der A7 zwischen Bad Kissingen, Obertulva und Bad Brückenau. Ein defekter LKW, der wechselt da gerade seinen Reifen. Wahrscheinlich eine Reifenpanne, wird wahrscheinlich keine Winterreifen gerade aufziehen. Also Vorsicht bitte auf der A7, auch auf der B286 gibt es Behinderungen Richtung Schweinfurt, kurz vor der Auffahrt zur A70. Momentan Bergungsarbeiten, ein defekter PKW. Geblitzt wird unter Bleichfeld von Burg Grumbach kommend, Maidbronn Richtung Estenfeld, B8 Rossbrunn Richtung Oettingen und Schweinfurt gleich zweimal Ignaz-Schön-Straße und Kurt-Schumacher-Straße.
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0: Mit Frank Beil. Ich wünsche einen schönen Mittwoch.

20 Minuten vor 8. 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Heute am zweiten Tag der Prime Deal Days. Das ist der Grund, warum vielleicht der ein oder andere die letzten 24 Stunden ein bisschen öfter als

0: sonst aufs Handy geschaut hat, um ja keinen der Deals zu verpassen. Die große Frage, spart man wirklich so viel beim 48-Stunden-Schnäppchen-Marathon bei Amazon? Alex Mader hat sich das mal angeguckt.
1: Ja, die durchschnittliche Ersparnis liegt in dieser Promowoche im Schnitt bei etwa 11-13%. Aber bitte genau hinschauen. Das lohnt sich nämlich vor allem bei Smartphones und Wearables. Da liegt der Rabatt im Schnitt nämlich nur zwischen 3-6% Rabatt. Bei Werkzeug und Haushaltsgeräten sieht das schon anders aus. Da sind es rund 18%. Also wichtig, Preise vergleichen. Und was auch hilft, vorher eine kleine Einkaufsliste erstellen, damit ihr nicht Dinge kauft, nur weil sie billig sind und ihr sie eigentlich gar nicht braucht. Dann habt ihr nämlich auch nichts gespart.
0: Das stimmt. Wenn ich 500 Euro gespart habe für ein Teil, was ich gar nicht gebraucht habe, habe ich eigentlich 500 Euro zu viel ausgegeben. Vielleicht mal drüber nachdenken. Ansonsten muss es ja nicht immer Amazon, muss es nicht immer das World Wide Web sein. Zumal ja diese Deals nur für Mitglieder, für Prime-Mitglieder gelten. 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

Can't Stop the Feeling hier auf Radio Gong und wieder hat niemand die richtigen Zahlen getippt. Der 120 Millionen Euro Jackpot wurde gestern wieder nicht geknackt. Nächste Chance am Freitag. Und ich finde, einfacher ist es, den sechsstelligen Gong-Code zu knacken, denn wir verraten jeden Tag eine Ziffer daraus. Das soll es beim Lotto auch mal geben, oder? Wer am Freitag uns den vollständigen Code nennen kann, hat mit etwas Glück das neue iPhone 18 gewonnen, ganz ohne Wartezeit und Schlange stehen. Zwei Ziffern müsstet ihr schon haben, die 8 und die 5 und heute war die 1 dran, die 2, die dritte Ziffer, ne? Ja, ich drücke die Daumen für Freitag, hört euch happy mit Radio Gong, eurem Heimvorteil. Chiara wird euch gleich durch den Vormittag begleiten mit noch ein paar coolen Tipps für diesen Mittwoch, den man unbedingt genießen sollte. Wer weiß, wann es noch mal so schön sonnig und warm wird. Kai Zorn sagt in diesem Jahr gar nicht mehr. Also heute noch mal 23 Grad und Sonne am Nachmittag genießen. Bis morgen.

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2: Ich bin Helen Martin. Guten Morgen. Die deutsche Elektrobranche bekommt gerade richtig viele Aufträge. Im August gab es ein Plus von 17%, wie ein Sprecher des Branchenverbands der Augsburger Allgemeinen gesagt hat. Dass es so viele Aufträge gibt, liegt laut dem Verband am KI-Boom, denn in Rechenzentren steckt fast überall Technik aus der Branche drin. Laut dem IFO-Institut könnte das sogar neue Jobs bringen. Die meisten Menschen in Deutschland finden, dass die Kanzlerschaft von Friedrich Merz gescheitert ist. Das ist bei einer Umfrage des Spiegels rausgekommen. Da haben rund 2/3 gesagt, dass Merz als Kanzler versagt hat. In Ostdeutschland finden das sogar 80%. Fast 60% wollen, dass Merz zurücktritt. Der Kanzler steht schon länger in der Kritik, vor allem seit den Landtagswahlen in Sachsen-Anhalt und Mecklenburg-Vorpommern. Der Herbst ist da und wenn man schon mal auf den Winter schaut, müssen wir uns keine Sorgen um Gasmangel machen. Zumindest sagt das Wirtschaftsministerin Reiche. Die hat mit der Süddeutschen Zeitung gesprochen und beruhigt, Stand heute würde mehr Gas in den Speichern liegen, als selbst im kältesten Jahr verbraucht wurde. Aktuell sind die Speicherstände vergleichsweise niedrig. Zur Sicherheit will die Regierung trotzdem eine extra Reserve einrichten gegen unvorhergesehene Krisen. Die US-Amerikanerin Krista Pike, die letzte Woche einen Hinrichtungsversuch im Bundesstaat Tennessee überlebt hatte, ist laut ihrer Anwälte wieder bei Bewusstsein und ansprechbar. Tina Eck berichtet aus den USA.
3: 2 tödliche Giftspritzen hatte die 50-Jährige im Todestrakt von Tennessee überlebt. Dann kämpften die Ärzte im Krankenhaus um ihr Leben erfolgreich. Ihre Prognose ist weiter ungewiss, aber die Hinrichtung ging gehörig schief. Der Gefängnisdirektor nahm den Hut. Pike war wegen eines 30 Jahre zurückliegenden Mordes zum Tode verurteilt worden.
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4: Alleine wohnen ist längst kein Randphänomen mehr. In Unterfranken gibt es mittlerweile rund 238.000 Haushalte mit nur einer Person. Das zeigen aktuelle Zahlen des Landesamts für Statistik. Damit lebt knapp jeder 4. Unterfranke allein. Besonders häufig ist das in Städten der Fall. Bayernweit stellen Einpersonenhaushalte inzwischen die häufigste Lebensform dar. Vor allem Männer und Menschen im Alter zwischen 25 und 30 Jahren leben alleine. Ein ungewöhnlicher Unfall hat sich am Montag in Diebach im Landkreis Bad Kissingen ereignet. Weil ihr Fuß unter das Bremspedal gerutscht war, konnte eine 45-jährige Autofahrerin nach eigenen Angaben nicht mehr bremsen. Der Wagen kam von der Straße ab, riss ein Schild und einen Blumenkübel um und prallte anschließend gegen die Wand eines Wohnhauses. Die Fahrerin wurde leicht verletzt, am Auto entstand Totalschaden. Am Gebäude geht der Schaden in die Tausende. Das Wetter in Main-Rhön, heute nochmal goldener Oktober mit Sonne und bis zu 24 Grad. Morgen dann Temperatursturz, teils mit Gewittern, ansonsten Regen und Wind bei nur noch 15 Grad.
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5: Und damit hallo an alle Autofahrer. Gute Nachrichten für euch. Der Berufsverkehr, der ist so gut es geht durch. Aber wir sollten unsere beiden Mitbewohner nicht vergessen. Ja, unsere beiden Blitzanhänger, die stehen nämlich noch immer in der Schweinfurter City. Zum einen noch immer in der Kurt-Schumacher-Straße und seit gestern ja auch wieder in der Ignaz-Schön-Straße. Gute Fahrt euch!
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1: Die Wochenmitte könnt ihr heute nutzen, um euren Kleiderschrank aufzupimpen. Und zwar bei der Kleidertauschparty in Bad Kissingen. Im Vintage-Café des Mehrgenerationenhauses könnt ihr heute nämlich einfach eure alten Kleider mitbringen und dann gegen neue Lieblingsteile tauschen. Und weil Shoppen ja bekanntlicherweise anstrengend ist, gibt's dazu auch Kaffee und Kuchen für euch. Ansonsten könnt ihr natürlich auch nochmal das schöne Wetter hier in der Region nutzen. Beispielsweise in einer der Biergärten der Region, wie dem Hirschkeller. Da könnt ihr euch heute den wohlverdienten Feierabenddrink gönnen und dabei fränkische Spezialitäten genießen. Oder ihr lasst euch heute einfach überraschen. Im Cineworld in Dettelbach läuft heute Abend nämlich wieder die Sneak Preview. Bedeutet, ihr bekommt irgendeinen Kinofilm zu sehen und das noch vor bundesweitem Kinostart. Läuft heute um 21.30 Uhr.
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1: Ich bin Christian Haider. Guten Morgen. Genau 3 Jahre ist der Hamas-Angriff auf Israel her. Seither haben antisemitische Vorfälle auch in Unterfranken deutlich zugenommen. Die Meldestelle RIAS registriert inzwischen mehr als doppelt so viele Fälle wie vor dem Krieg. Damals wurden 40 Vorfälle registriert. Wie sich das im Alltag auswirken kann, zeigt ein Fall aus der Region.
2: Im Juli 2026 wurde bei Würzburg ein Mann wegen eines Israel-Ansteckers angegriffen und schwer verletzt. Und das ist der bisherige traurige Höhepunkt einer Entwicklung, deren Ende noch nicht abzusehen ist.
1: Das war Felix Ballander, der Pressesprecher von RIAS. Ein solcher Anstieg an Fällen ist aber nicht nur in Unterfranken, sondern in ganz Bayern zu beobachten. Autofahrer bei Grafenrheinfeld müssen ab morgen einen Umweg fahren. Die Verbindungsstraße zwischen der Ortsmitte und der Schweinfurter Straße wird gesperrt. Die Fahrbahn wird auf über 400 Metern Länge erneuert. Dort haben sich starke Spurrillen gebildet. Die Sperrung beginnt gegen 7.30 Uhr und soll bis zum 23. Oktober dauern. Damit ist auch die Verbindung von Grafenrheinfeld in Richtung Schweinfurt an dieser Stelle unterbrochen. Die Umleitung führt über Bergrheinfeld nach Schweinfurt und anschließend über Schwebheim und Rödlein zurück nach Grafenrheinfeld. In Poppenhausen im Landkreis Schweinfurt hat es am Morgen einen größeren Feuerwehreinsatz gegeben. An einem Einfamilienhaus im Ortsteil Hain stand der Dachstuhl in Flammen. Gegen 6:30 ging der Notruf bei der Feuerwehr ein. Die war dann schnell vor Ort und konnte die Flammen auch schnell unter Kontrolle bringen. Verletzt wurde nach bisherigem Stand niemand. Weitere Einzelheiten zu dem Feuer sind noch nicht bekannt. Die Brandursache ist noch unklar. Mit der Wahl von Tobias Rausch zum Landtagspräsidenten in Sachsen-Anhalt stellt die AfD dort erstmals den Präsidenten eines Landtags. Am Abend zog die SPD-Bundestagsfraktion in Berlin zu einem Protestmarsch vom Bundestag zum Bebelplatz, dem Ort der Bücherverbrennungen nach der Machtübernahme der Nationalsozialisten. Verteidigungsminister Pistorius sprach von einem Tag der Wut und stimmte die Nationalhymne an. Das Main-Rhön-Wetter, heute noch mal meist sonnig bei bis zu 24 Grad. Ab morgen wird es dann deutlich kühler und unbeständig mit Regen und Wind.
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3: Und damit hallo an alle Autofahrer. Für euch ist aktuell Vorsicht auf der A7 Würzburg Richtung Fulda zwischen Bad Kissingen-Obertulbar und Bad Brückenau-Wildflecken. Es ist aktuell ein defekter LKW, der seine Reifen wechselt. Da also bitte aufpassen und am besten Fuß vom Gas. Solltet ihr sowieso tun, vor allem in der Schweinfurter City, denn da stehen ja noch unsere beiden Blitzanhänger. Zum einen seit gestern in der Ignaz-Schön-Straße in Schweinfurt und auch nochmal in der Kurt-Schumacher-Straße, Achtung 30er-Zone. Gute Fahrt euch!
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0: Hier ist euer Heimvorteil an diesem Mittwoch, an dem wir euch wieder sagen, was abgeht in eurer Heimat. Und da gehen immer mehr Babyboomer in den nächsten Jahren in den wohlverdienten Ruhestand. Oft hinterlässt das dann aber eine große Lücke. Gerade wenn kein geeigneter Nachfolger gefunden wird und alte Traditionsgeschäfte deshalb schließen müssen. Mein Kollege Leon Wagner, der hat dazu ein besonders dramatisches Beispiel aus der Apotheke am Markt in Mährichstadt.
1: 38 Jahre, so lang hat Horst Ullmann in der Apotheke gearbeitet. Jetzt steht er mit 66 Jahren kurz vor dem Ruhestand. Und die Suche nach einem Nachfolger war offenbar wirklich aussichtslos. Er hat uns nämlich erzählt, dass er sogar ein Netzwerk dafür genutzt hat, in dem sich ausschließlich Apotheker austauschen, um eben auch da nach Nachfolgern zu suchen. Aber auch darüber hat sich niemand gefunden, der die Apotheke übernehmen und weiterführen will. Für die Kunden heißt das jetzt aber erstmal nicht, dass sie ohne Medikamente dastehen. In Mährichstadt gibt es mit der Rhön-Apotheke und der Heinberg-Apotheke natürlich auch noch zwei weitere Anlaufstellen. Für Horst selbst ist der Abschied aber trotzdem sehr emotional. Viele Patienten kennt er seit Jahrzehnten über seine lange Zeit. Manche Familien begleitet er sogar über Generationen. Genau dieser persönliche Kontakt wird ihm natürlich fehlen. Bis zum 31. Oktober hat die Apotheke jetzt noch geöffnet. Danach ist Schluss. Zumindest nach aktuellem Stand. Sollte sich doch noch überraschend ein Nachfolger finden, dann kann sich die Situation natürlich auch nochmal ändern.
0: Na, vielleicht kann da aber Radio Gong, der Heimvorteil, mit der Macht der vielen helfen. Vielleicht sitzt ja gerade jemand hier vorm Radio, für den das genau das ist.

ist, nach dem er eigentlich immer gesucht hat. Ja, so funktioniert Radio, wo immer jemand zuhört, der dann vielleicht jemanden kennt, der wiederum jemand kennt. Oder vielleicht fühlt ihr euch auch selber angesprochen. Meldet euch bei uns oder auch direkt bei der Apotheke in Mährichstadt, wo aktuell ein Nachfolger gesucht wird. Und dann bringen wir zusammen, was zusammengehört, hier beim Heimvorteil. Yeah.

0: Und jetzt nehmen Sie sich ein bisschen Zeit für das Wort zum Tag.
1: Rosenkranzkönigin, so schallt es heute durch unsere Kapelle im Mutterhaus. Denn heute feiert die Kirche das Rosenkranzfest. Ich weiß, dass viele Menschen nichts mit dem Rosenkranz anfangen können, ihn als störend oder als zu lang empfinden. Meine Mutter sagt immer, dass sie sich beim Beten verzählt und am Ende nicht weiß, ob sie schon 5 oder 6 Ave Maria gebetet hat. Für mich spielt das keine Rolle, denn bei Gott müssen wir nicht zählen. Die wiederholten Ave Maria verhelfen uns zu einer meditativen Gebetshaltung. Für mich ist der Rosenkranz sehr hilfreich. Ich kann beim Beten entspannen. Ich versuche jeden Tag einen Rosenkranz zu beten.
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2: Ich bin Helen Martin. Die Bundesregierung plant Erleichterungen für Opfer häuslicher Gewalt. Sie sollen zum Beispiel in familiengerichtlichen Verfahren ihren neuen Wohnort besser geheim halten können. Das sieht ein Gesetzentwurf vor, über den das Kabinett heute berät. Mehr dazu von Lea Matschulat.
3: Will eine Frau die Scheidung, weil ihr Ehemann sie schlägt oder psychisch heftig unter Druck setzt, so soll das bald einfacher möglich sein. Gewalt gegen die Partnerin soll automatisch als Härtefall gelten. Damit wäre das Trennungsjahr vor einem Scheidungstermin hinfällig. Und Jugendliche ab 14, sie sollen künftig besser für sich selbst sprechen können vor Gericht, wenn es etwa darum geht, bei wem sie leben wollen.
2: Nachdem in Sachsen-Anhalt gestern der AfD-Politiker Rausch zum Landtagspräsidenten gewählt wurde und sein Parteikollege Till Schneider zum Vize, will die SPD Klarheit. Beziehungsweise wollen die Sozialdemokraten wissen, ob auch CDU-Abgeordnete für die AfD-Politiker gestimmt haben. SPD-Fraktionschef Miersch hat angekündigt, dass das Ganze heute auch Thema im Koalitionsausschuss sein wird. Unionsfraktionschef Frei bezeichnet die Vorwürfe als Spekulation. Heute ist der dritte Jahrestag des Hamas-Überfalls auf Israel. Damals hatten Terroristen über 1200 Menschen umgebracht und viele weitere verschleppt. Zum Gedenken der Opfer gibt es heute weltweit Veranstaltungen. Die Zentrale ist abends in Tel Aviv. In Berlin wird am Abend das Brandenburger Tor in den Farben der israelischen Flagge angestrahlt. Wegen des Iran-Kriegs sind ja die Energiepreise deutlich gestiegen und wahrscheinlich werden sie auch erstmal nicht wieder günstiger. Davon geht die Chefin des Internationalen Währungsfonds aus. Die hat davor gewarnt, dass die Energiepreise auch nächstes Jahr noch so hoch sein könnten. Als Gründe hat sie zum Beispiel die steigende Nachfrage im Winter und den KI-Boom genannt.
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4: Und damit hallo an alle Autofahrer. Gute Nachrichten für euch. Ihr kommt aktuell gut durch hier in Schweinfurt und Main-Rhön. Aber Achtung, vor allem in der Schweinfurter City solltet ihr nicht zu sehr aufs Gaspedal drücken, denn da haben wir ja noch immer die beiden Blitzanhänger in Schweinfurt, in der Kurt-Schumacher Straße und auch nochmal in der Ignaz-Schön-Straße. Gute Fahrt euch!
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0: Ariana Grande an diesem Mittwoch hier beim Heimvorteil, dem letzten goldenen Herbsttag, bevor morgen dann wieder Regen und Wind das Wetter bestimmen. Zum Glück startet heute aber die Frankfurter Buchmesse mit genügend Lesestoff für die dunkle Jahreszeit. Über 400.000 Buchtitel von international rund 4.000 Ausstellern sind mit dabei und darunter auch ein Local, Lilly Lucas aus Würzburg.
1: Ja, für mich ist es auch eine ganz besondere Buchmesse, weil ich zum ersten Mal mit einer Novi, also einem brandneuen Roman, dort bin. New Memories ist ja erst letzte Woche erschienen. Das heißt, das ist schon spannend, wie das Buch dann dort präsentiert wird und ausliegt.
0: Da kehrt Lena für eine Hochzeit nach Green Valley zurück und trifft dort unerwartet wieder auf ihre große Liebe Ryan. Und was lest ihr so? Schreibt uns gerne mal euren Buchtipp bzw. eure Leseempfehlung hier ins Gong-Studio. Denn alle 400.000 Bücher kann man ja nicht alleine lesen. Übrigens, das meistverkaufte Buch aktuell ist Kalte Tage von Charlotte Link und auch richtig beliebt Die Psychiaterin von Frieda McFadden. Und bei Amazon, da führt Murdoku die Hitliste an. Das ist kein Buch, sondern ein Logikrätsel rund um mysteriöse Mordfälle, die es dann eben gilt, ganz im Sudoku-Style zu lösen. Also was für True-Crime-Fans und Rätselliebhaber. Bis Sonntag läuft auf jeden Fall die Buchmesse in Frankfurt und wir halten euch natürlich auch darüber auf dem Laufenden.

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1: Ich bin Christian Heider. Mehr als doppelt so viele antisemitische Vorfälle wie noch vor 3 Jahren. Diese Entwicklung registriert die Meldestelle RIAS für Unterfranken. Hintergrund ist laut den Experten auch der Krieg im Nahen Osten nach dem Hamas-Angriff auf Israel, der heute vor 3 Jahren war. Die Zahl der gemeldeten Vorfälle stieg von 40 auf zuletzt 97 Fälle im Jahr 2025. Auffällig sei dabei vor allem die Zunahme von Vorfällen mit Israel-Bezug. Ein Beispiel dafür ist ein Angriff auf einen Mann in Höchberg im Juli. Die Ermittlungen dazu laufen noch. Der frühere Präsident des Bundesnachrichtendienstes Hanning wird heute dem Haftrichter am Bundesgerichtshof in Karlsruhe vorgeführt. Dabei geht es um die Frage, ob Untersuchungshaft angeordnet wird. Die Bundesanwaltschaft wirft ihm Spionage und Landesverrat vor. Hanning soll über 12 Jahre hinweg geheime BND-Informationen für seine Beratertätigkeit genutzt haben. Sein ehemaliger Büroleiter sitzt bereits in Untersuchungshaft. Das Wetter. Heute zeigt sich mein Rhön nochmal von seiner goldenen, sonnigen Seite. Bis zu 24 Grad sind drin. Morgen kommt der Schmuddelherbst mit Regen, Wind und deutlich kühleren Temperaturen.
2: Danke, Christian Heider. Und damit der Blick auf die Straßen, wo es aktuell Vorsicht heißt, auf der A7 Würzburg Richtung Fulda zwischen Bad Kissingen-Obertulba und Bad Brückenau-Wildflecken ist nämlich ein LKW liegen geblieben und da laufen aktuell die Bergungsarbeiten. Ansonsten auch Obacht auf der A7 Würzburg Richtung Fulda zwischen Wasserlosen und Hammelburg. Bis auf Weiteres sind da nämlich Markierungsarbeiten gerade zugange und alle Fahrstreifen sind deshalb gesperrt. Ihr könnt aber über den Standstreifen fahren. Ansonsten wünschen wir euch eine gute Fahrt.
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0: Topic und Becky G feiern wir die letzten Stunden des Sommers hier beim Heimvorteil. Ja, heute nochmal Wahnsinns 24 Grad und Sonne in der Spitze hier in Schweinfurt und Mainröhn. Und das ja vielleicht zum allerletzten Mal in diesem Jahr, oder? Kai Zorn aus der Gongwetter-Redaktion.
1: Also diese Konstellation aus Wärme und Sonne mit deutlich über 20 Grad und den ganzen Tag Sonnenschein wird es in diesem Jahr nicht mehr geben. Vielleicht Ende März und im April wieder. So lang wird erst einmal Schluss sein. Das wird eine ziemlich große Zäsur werden, denn selbst wenn es in den nächsten Wochen wieder so sonnig werden wird, haben wir erstens mal nicht mehr diese warmen Temperaturen und zweitens mal nimmt dann mit Hochdruck die Nebelneigung zu. Kennen wir ja, im Maintal bleibt es dann längere Zeit trüb. Heute gibt es auf jeden Fall noch mal viel Sonnenschein bei 21 bis 24 Grad. Und die Kaltfront mit Wind und Regen erwartet uns in der zweiten Nachthälfte und morgen.
0: Also nutzen wir nochmal die letzten Stunden des Sommers, heute bei bis zu 24 Grad. Bis morgen dann wieder Regen und Wind das Wetter bestimmen. Danke, Kai.

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1: Ich bin Helen Martin.
2: Haben gestern auch CDU-Abgeordnete für den neuen AfD-Landtagspräsidenten in Sachsen-Anhalt Rausch gestimmt? Er selbst hat dem Portal News gesagt, ja. Rausch hatte gestern 48 Ja-Stimmen bekommen und damit 4 mehr als AfD und BSW zusammen Abgeordnete haben. Laut Rausch ist außerdem abgesprochen, dass diese 4 Stimmen im Dezember auch AfD-Kandidat Siegmund bei der Wahl zum Ministerpräsidenten zugutekommen könnten. Seit fast einer Woche gibt es jetzt den Tankrabatt, allerdings wird der

0: komplett an die Autofahrerinnen und Fahrer weitergegeben. Das sagt das IFO-Institut. Laut den Experten wurden in den ersten 5 Tagen von den knapp 17 Cent Steuersenkung pro Liter im Schnitt nur 15 Cent weitergegeben. Am Wochenende war es sogar noch weniger. Branchenverbände widersprechen und sagen, dass es ohne den Rabatt noch teurer wäre. Bundeswirtschaftsministerin Reiche sieht in diesem Winter keinen Gasmangel in Deutschland, obwohl die Speicherstände vergleichsweise niedrig sind. Das hat die CDU-Politikerin der Süddeutschen Zeitung gesagt. Mehr dazu von Dirk Zeitler.
1: Die Wirtschaftsministerin wurde mit Vorwürfen konfrontiert, zu wenig für die kalte Jahreszeit vorzusorgen. Und Reiche reagierte. Ende September wies sie das bundeseigene Energieunternehmen SEFA an, vermehrt Erdgas einzuspeichern. Außerdem kündigte sie an, eine strategische Gasreserve aufzubauen.
0: Das Bundeskabinett will heute die neue Pflegekommission einsetzen. Der Plan ist, dass die Expertinnen und Experten bis Ende Januar Vorschläge machen, wie man die Pflegeversicherung umbauen könnte. Gesundheitsminister Linnemann sagt, dass das System ohne einen grundlegenden Umbau in den 30er Jahren kollabieren werde. Außerdem geht es im Kabinett um schärfere Strafen für gefälschte pornografische Bilder als Teil neuer Regeln gegen digitale Gewalt.
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3: Im Poppenhäuser Ortsteil Hain hat es am Morgen gebrannt. Gegen 6:30 stand der Dachstuhl eines Einfamilienhauses in Vollbrand. Die Feuerwehr war schnell vor Ort und konnte die Flammen auch schnell unter Kontrolle bringen. Nach bisherigem Stand gibt es keine Verletzten. Weitere Einzelheiten sind noch nicht bekannt. Die Brandursache ist noch unklar. Einbruch bei einem Servicebetrieb in Schweinfurt. Am Wochenende haben Diebe Elektrowerkzeug im Wert von rund 5.000 Euro erbeutet. Laut Polizei verschafften sie sich über ein aufgebrochenes Garagentor Zugang zu einem Gebäude in der Straße am Baggersee. Neben dem Diebstahl richteten die Täter auch Sachschaden an und beschädigten einen Scheinwerfer. Die Ermittler bitten nun um Hinweise aus der Bevölkerung. Das Main-Rhön-Wetter, heute nochmal meist sonnig bei bis zu 24 Grad. Ab morgen wird es dann deutlich kühler und unbeständig mit Regen und Wind.
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4: Und damit hallo an alle Autofahrer. Gute Nachrichten für euch, ihr kommt aktuell gut durch. Aber Achtung, auf der A7 Würzburg Richtung Fulda. Zwischen Wasserlosen und Hammelburg sind aktuell Markierungsarbeiten und deshalb alle Fahrstreifen gesperrt. Ihr könnt aber über den Standstreifen fahren. Ansonsten heißt auch noch Fuß vom Gas, denn wir haben ja nach wie vor unsere Blitzanhänger in der Schweinfurter City. Zum einen in der Kurt-Schumacher-Straße, in der 30er-Zone und auch nochmal in der Ignaz-Schön-Straße. Gute Fahrt euch!
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0: Mit Flipside feiern wir den Mittwoch hier beim Heimvorteil. Den 7. Oktober haben wir heute und damit auch den 7. Tag des Tankrabatts, an dem an vielen Tankstellen Sprit wieder zum Preis vor dem Tankrabatt angeboten wird. Wenn ihr aber keinen Bock mehr auf diese Abhängigkeit habt, dann holt euch doch einfach ein E-Auto. Das machen tatsächlich immer mehr, denn Strom ist im Vergleich zu Sprit gut ein Drittel günstiger. Ja, und Ladepunkte gibt's ja auch mehr als Tankstellen. Über 200.000 Ladepunkte gibt's nämlich mittlerweile in Deutschland und etwa ein Viertel davon sind auch schon Schnellladestationen. Die meisten gibt's übrigens hier.
1: Mit 287 Ladepunkten können sich die E-Autofahrer im Landkreis Schweinfurt über die meisten Ladepunkte in der Region Main-Rhön freuen. Das Bundesland mit der besten Ladeabdeckung ist übrigens nicht Bayern, sondern Nordrhein-Westfalen. Bayern macht den zweiten Platz mit rund 40.000 Ladepunkten.
0: Ja, und da zahlt man selbst an den teureren immer noch weniger als an den meisten Tankstellen. Und wenn der Preis noch weiter steigt, dann tankt vielleicht dort bald auch keiner mehr.

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1: Ich bin Christian Heider. Autofahrer in Grafenrheinfeld müssen sich ab morgen auf Umwege einstellen. Die Verbindungsstraße zwischen der Ortsmitte und der Schweinfurter Straße wird ab 7.30 Uhr komplett gesperrt. Die Arbeiten dauern voraussichtlich bis zum 23. Oktober. Auf einer Strecke von rund 410 Metern wird die Fahrbahndecke erneuert. Hier haben sich tiefe Spurrillen und Schäden durch stehendes Regenwasser gebildet. Durch die Baustelle ist die direkte Verbindung von Grafenrheinfeld nach Schweinfurt unterbrochen. Eine Umleitung ist ausgeschildert. Heute ist es 3 Jahre her, dass die Hamas rund 1200 Menschen in Israel getötet und viele weitere verschleppt hat. Bundeskanzler Merz hat dazu an die Opfer erinnert. Deutschland werde Israel weiter unterstützen und Antisemitismus konsequent bekämpfen. Weltweit wird heute der Opfer des Hamas-Überfalls gedacht. In Deutschland wird das Brandenburger Tor in den Farben der israelischen Flagge angestrahlt. Das Wetter. Der goldene Herbst verabschiedet sich aus der Region Main-Rhön heute nochmal mit Sonnenschein und Spitzenwerten bis 24 Grad. Morgen dann allerdings graues Herbstwetter mit Regenwind und deutlich kühleren Temperaturen.
2: Danke, Christian Heider. Und damit der Blick auf die Straßen.

0: es aktuell aber gut für euch aussieht. Aber wir sollten unseren neuen Mitbewohner in der Schweinfurter City nicht vergessen. Der Blitzanhänger, der nach wie vor in der Kurt-Schumacher-Straße in der 30er-Zone steht. Gute Fahrt euch!
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Wir feiern den Golden Summer mit Loi an diesem Mittwoch hier beim Heimvorteil, an dem es heute ja wirklich noch mal ein bisschen sommerlich wird. Bis zu 24 Grad erwarten uns hier rund um Schweinfurt und Mainrhön. Und da haben sich auch schon die ersten Schlangen an den Eisdielen gebildet. Ja, und der ein oder andere, der plant bestimmt auch noch mal einen Abstecher in den Biergarten. Zum Beispiel der Hirschkeller in Schweinfurt hat ja heute noch mal für euch geöffnet. So oder so lohnt sich's auf jeden Fall noch mal heute Sonne zu tanken, denn ab morgen bestimmen dann wieder Regen und Wind unser Wetter.

0: Und mit diesem Song verabschiede ich mich heute von euch. Mein Name ist Kiara Köhnlein und wir hören uns morgen ab 9 wieder. Und jetzt ganz viel Spaß mit Kollege Alex Marder.
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1: Ich bin Helen Martin. Wer im Netz die Identität anderer missbraucht oder zum Beispiel ungefragt in der Sauna filmt, muss künftig mit Haft rechnen. Das Bundeskabinett hat dazu einen Gesetzentwurf gegen digitale Gewalt beschlossen. Auch Deepfake-Pornos oder Fake-Accounts im Namen anderer

0: sollen künftig bis zu 3 Jahre Haft bringen. Opfer sollen zudem erfahren können, wer hinter anonymen Accounts steckt. Der Gesetzentwurf muss noch durch den Bundestag. Autofahrer haben sich das vermutlich eh schon gedacht. Jetzt kommt die Bestätigung vom IFO-Institut. Der Tankrabatt wird nur teilweise weitergegeben. Laut den Experten wurden von den 17 Cent Steuersenkung im Schnitt nur 15 Cent weitergegeben. Ronny Thorau berichtet.
1: Interessantes Ergebnis. Zum Start letzten Donnerstag wurde der Tankrabatt demnach vollständig weitergegeben, aber schon am Wochenende deutlich weniger. Tankende merken das auch daran, dass letzte Woche noch recht häufig die 2-Euro-Marke pro Liter nach unten durchbrochen wurde, inzwischen viel seltener.
0: Sachsen-Anhalts neuer AfD-Landtagspräsident Rausch geht davon aus, dass ihn gestern auch CDU-Abgeordnete gewählt haben. Das hat er dem Portal News gesagt. Bei seiner Wahl gab es 4 Ja-Stimmen mehr, als AfD und BSW zusammen Abgeordnete haben. Rausch zufolge soll das auch im Dezember helfen, wenn AfD-Kandidat Siegmund Ministerpräsident werden will. Gute Nachrichten von der deutschen Elektroindustrie. Die Branche hat im August 17% mehr Aufträge bekommen. Das hat ein Sprecher des Branchenverbands der Augsburger Allgemeinen gesagt. Als Grund hat er den weltweiten KI-Boom genannt. Bei Rechenzentren komme fast alles aus der Elektrobranche. Das IFO-Institut rechnet damit, dass der Stellenabbau nun gestoppt wird. Wenn die Lage so gut bleibt, könnten auch neue Jobs entstehen.
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3: Seit Beginn des Krieges zwischen Israel und der Hamas hat die Zahl der antisemitischen Vorfälle stark zugenommen. In Unterfranken hat sie sich verdoppelt, bestätigt die Meldestelle RIAS. Von 40 im Jahr 2024 auf 97 registrierte Fälle im letzten Jahr. Das reicht von antisemitischen Schmierereien bis hin zu körperlicher Gewalt, wie zuletzt bei einem Fall in Höchberg bei Würzburg. Ein ungewöhnlicher Unfall hat sich am Montag in Diebach im Landkreis Bad Kissingen ereignet. Weil ihr Fuß unter das Bremspedal gerutscht war, konnte eine 45-jährige Autofahrerin nach eigenen Angaben nicht mehr bremsen. Der Wagen kam von der Straße ab, riss ein Schild und einen Blumenkübel um und prallte anschließend gegen die Wand eines Wohnhauses. Die Fahrerin wurde leicht verletzt, am Auto entstand Totalschaden. Am Gebäude geht der Schaden in die Tausende. Das Wetter in Main-Rhön, heute nochmal goldener Oktober mit Sonne und bis zu 24 Grad. Morgen dann Temperatursturz, teils mit Gewittern, ansonsten Regen und Wind bei nur noch 15 Grad.
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4: Ein Servus auf die Straßen und Vorsicht auf der A7 Würzburg Richtung Fulda zwischen Wasserlosen und Hammelburg. Bis auf weiteres hier Markierungsarbeiten. Alle Fahrstreifen sind hier gesperrt, ihr könnt aber über den Standstreifen vorbeifahren. Und nicht zu schnell fahren, weiterhin 2 Blitzanhänger in Schweinfurt. Und zwar Kurt-Schumacher-Straße und auch in der Ignaz-Schön-Straße. Hier nicht zu schnell fahren. Eine gute Fahrt zusammen.
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0: Einen schönen Mittwochmittag rein in die Mittagspause. Und damit wir wissen, was wir nach der Mittagspause und nach der Arbeit heute machen können, sagt uns Chiara, was es heute noch zu erleben gibt.
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2: Die Wochenmitte könnt ihr heute nutzen, um euren Kleiderschrank aufzupimpen. Und zwar bei der Kleidertauschparty in Bad Kissingen. Im Vintage-Café des Mehrgenerationenhauses könnt ihr heute nämlich einfach eure alten Kleider mitbringen und dann gegen neue Lieblingsteile tauschen. Und weil Shoppen ja bekanntlicherweise anstrengend ist, gibt's dazu auch Kaffee und Kuchen für euch. Ansonsten könnt ihr natürlich auch nochmal das schöne Wetter hier in der Region nutzen. Beispielsweise in einer der Biergärten der Region, wie dem Hirschkeller. Da könnt ihr euch heute den wohlverdienten Feierabenddrink gönnen und dabei fränkische Spezialitäten genießen. Oder ihr lasst euch heute einfach überraschen. Im Cineworld in Dettelbach läuft heute Abend nämlich wieder die Sneak Preview. Bedeutet, ihr bekommt irgendeinen Kinofilm zu sehen und das noch vor bundesweitem Kinostart. Läuft heute um 21.30 Uhr.
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1: Mit Shari Golla. 3 Jahre nach dem Hamas-Angriff auf Israel ist auch in Unterfranken eine deutliche Entwicklung zu beobachten. Antisemitische Vorfälle haben nämlich stark zugenommen. Das zeigt eine Auswertung der Meldestelle RIAS.
2: Was vor 3 Jahren mit dem Terrorangriff der Hamas auf Israel begann, hat auch in Unterfranken Spuren hinterlassen. Die Zahl antisemitischer Vorfälle hat sich seitdem mehr als verdoppelt, von 40 auf zuletzt 97 dokumentierte Fälle. Wie weit die Stimmung inzwischen reichen kann, zeigt ein Fall in Höchberg. Dort wurde ein Mann angegriffen, weil er eine israelische Flagge an seiner Jacke trug. RIAS beobachtet diese Entwicklung nicht nur in Unterfranken, sondern in ganz Bayern. Christian Schwarz, Nachrichtenredaktion.
1: Von Bad Neustadt nach Melrichstadt. Die BSH verlegt ihre Staubsaugerproduktion in den Landkreis Rhön-Grabfeld und hat jetzt mit dem Bau eines neuen Werks begonnen. Ab 2028 sollen dort rund 450 Mitarbeitende Geräte für Bosch und Siemens entwickeln und herstellen. Die neue Fabrik entsteht auf einem knapp 70.000 Quadratmeter großen Gelände. Neben der Produktion sind auch Flächen für Forschung, Verwaltung und Logistik vorgesehen. Können Erdkabel der Landwirtschaft schaden? Offenbar nicht. Forscher der Uni Hohenheim haben in Güntersleben die Auswirkungen der geplanten Südlink-Trasse untersucht. Über 4 Jahre wurden Felder entlang einer Testanlage beobachtet. Das Ergebnis? Die Wärme der Kabel und auch die Bauarbeiten haben die Ernten nicht beeinträchtigt. Die Wissenschaftler sehen deshalb keine Nachteile für Landwirte, wenn die Trassen fachgerecht verbaut sind. Seit fast einer Woche gibt's jetzt den Tankrabatt. Allerdings wird er nicht komplett an die Autofahrerinnen und Fahrer weitergegeben. Das sagt das IFO-Institut. Laut den Experten wurden in den ersten 5 Tagen von den knapp 17 Cent Steuersenkung pro Liter im Schnitt nur 15 Cent weitergegeben. Am Wochenende war es sogar noch weniger. Branchenverbände widersprechen und sagen, dass es ohne den Rabatt noch teurer wäre. Ein kurzer Blick aufs Wetter. Heute genießen wir in der Region Main-Rhön nochmal viel Sonne und Temperaturen zwischen 21

0: und 24 Grad. Am Abend nimmt die Bewölkung langsam zu. In der Nacht kann es vor allem nördlich des Mains etwas Regen fallen.
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2: Ein Servus auf die Straßen, das Gute. Zuerst die A7 Würzburg Richtung Fulda zwischen Wasserlosen und Hammelburg.

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1: Ich bin Helen Martin. Die meisten Menschen in Deutschland sind enttäuscht von Friedrich Merz als Kanzler. Bei einer Spiegel-Umfrage haben rund 2/3 gesagt, dass sie finden, dass Merz' Kanzlerschaft gescheitert ist. Thomas Bremser hat die Einzelheiten.
2: Friedrich Merz kommt aus dem Umfragetief einfach nicht raus. Die Mehrheit der Deutschen sieht keine Zukunft für ihn als Kanzler. In den ostdeutschen Bundesländern fällt das Urteil härter aus. Dort halten 80% der Befragten die Kanzlerschaft für gescheitert. Einen klaren Nachfolger für Merz in der Union haben die Befragten allerdings nicht im Blick.
1: Deepfake-Pornos, Cyberstalking, Identitätsmissbrauch. All das und noch weitere Taten sollen in Zukunft strafbar sein. Das Bundeskabinett hat dazu einen Gesetzentwurf gegen digitale Gewalt beschlossen. Der sieht auch eine Strafe vor, wenn man zum Beispiel heimlich Fotos von anderen in der Sauna macht. Außerdem sollen Betroffene in Zukunft leichter die Identität von Tätern erfahren können. Heute, am 3. Jahrestag des Hamas-Überfalls auf Israel, wird weltweit der Opfer gedacht. Die EU stehe allen zur Seite, deren Leben sich durch diesen Tag für immer verändert hat, so EU-Kommissionspräsidentin von der Leyen auf der Plattform X. Vor 3 Jahren hatten islamistische Hamas-Terroristen über 1000 Menschen ermordet und viele weitere als Geiseln verschleppt. Die zentrale Gedenkfeier ist heute Abend in Tel Aviv. Der Chemie-Nobelpreis geht an den Franzosen Henri Kagan und den Japaner Kenzo Soai. Das hat die Königlich Schwedische Akademie der Wissenschaften mitgeteilt. Die beiden haben Effekte entdeckt, die für die Herstellung von Arzneimitteln wichtig sind. Gestern war bereits der Physikpreis an einen belgisch-amerikanischen Forscher gegangen. Am Montag der Medizinpreis an 2 Deutsche und einen US-Amerikaner.
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3: Im Poppenhäuser Ortsteil Hain hat es am Morgen gebrannt. Gegen 6:30 stand der Dachstuhl eines Einfamilienhauses in Vollbrand. Die Feuerwehr war schnell vor Ort und konnte das Feuer schnell unter Kontrolle bringen. Nach bisherigem Stand wurde auch niemand verletzt. Weitere Einzelheiten sind bislang nicht bekannt. Die Brandursache ist auch noch unklar. Autofahrer in Grafenrheinfeld müssen ab morgen mehr Zeit einplanen. Die Verbindung zwischen der Ortsmitte und der Schweinfurter Straße wird ab 7.30 Uhr komplett gesperrt. Grund sind Straßenbauarbeiten. Bis zum 23. Oktober wird auf rund 410 Metern die Fahrbahndecke erneuert. Die Umleitung führt über Bergrheinfeld, Schweinfurt, Schwebheim und Rödlein. Sie ist ausgeschildert. Das Wetter. Ein freundlicher Mittwoch mit reichlich Sonnenschein erwartet uns in der Region Main-Rhön. Die Temperaturen liegen zwischen 21 und 24 Grad.

0: Später zeigen sich einige Wolken.
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2: Und damit Servus auf die Straßen. Vorsicht auf der A7 Würzburg Richtung Fulda zwischen Bad Brückenau Volkers und Dreieck Fulda. Hier Vorsicht, ein Gegenstand auf der linken Spur. Ansonsten die zwei Blitzer in Schweinfurt. Das sind die Blitzanhänger. Ihr wisst Bescheid, und zwar Kurt-Schumacher Straße und Ignaz-Schön-Straße. Nicht zu schnell, eine gute Fahrt.
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0: Das ist Gong Schweinfurt mit der ganz neuen Nummer von Leonie. Way too late hier bei eurem Heimvorteil. Und da sagen wir euch natürlich auch, über was in der Nachbarschaft gesprochen wird.
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2: Bei uns in Geroldshofen spricht man zurzeit über das mysteriöse Taubensterben in der Stadt. Ist es nur Zufall, ist es eine geheimnisvolle Krankheit oder doch ein aggressiver Falke? Fakt ist, über 20 Tiere wurden bisher rund um den Marktplatz tot aufgefunden und täglich werden es mehr. 3 bis 4 Tauben, so schätzen es zumindest Einheimische, sterben hier pro Tag auf geheimnisvolle Weise. Natürlich ruft das inzwischen auch die Behörden auf den Plan. Landrats-, Bau- und Veterinäramt beschäftigen sich mittlerweile mit diesem mysteriösen Fall. Allerdings haben sie bisher noch keine Erklärung dafür gefunden, woran die Tauben so sterben. Denkbar sei aber, dass jemand Tauben mit Futter füttert, das die Tiere einfach nicht vertragen. Die Stadt weist deshalb nochmal darauf hin, dass das Fütterungsverbot hier besteht und warnt davor, die toten Tiere anzufassen. Aus Geroldshofen, Chiara Köhnlein.
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1: Mit Schari Gorla. Mehr als doppelt so viele antisemitische Vorfälle wie noch vor 3 Jahren. Diese Entwicklung registriert die Meldestelle RIAS für Unterfranken. Hintergrund ist laut den Experten auch der Krieg im Nahen Osten nach dem Hamas-Angriff auf Israel. Die Zahl der gemeldeten Vorfälle stieg von 40 auf zuletzt 97 Fälle im Jahr 2025. Auffällig sei dabei vor allem die Zunahme von Vorfällen mit Israel-Bezug. Ein Beispiel dafür ist ein Angriff auf einen Mann in Höchberg im Juli. Die Ermittlungen dazu laufen noch. Wer im Netz die Identität anderer missbraucht oder zum Beispiel ungefragt in der Sauna filmt, muss künftig mit Haft rechnen. Das Bundeskabinett hat dazu einen Gesetzentwurf gegen digitale Gewalt beschlossen. Auch Deepfake-Pornos und Fake-Accounts im Namen anderer sollen künftig bis zu 3 Jahre Haft bringen. Opfer sollen zudem erfahren können, wer hinter anonymen Accounts steckt. Der Gesetzentwurf muss noch durch den Bundestag. Ein kurzer Blick aufs Wetter. Meist sonnig bei bis zu 24 Grad.
2: Dankeschön, Schari Goller, für dieses Update. Wir schauen noch kurz auf die Straßen. Die A7 Fulda Richtung Würzburg zwischen Bad Brückenau-Wildflecken und Bad Kissingen-Obertulber. Hier ein defekter LKW. Der rechte Fahrstreifen ist blockiert. Und die 2 Blitzer in Schweinfurt, Kurt-Schumacher-Straße und Ignaz-Schön-Straße. Gute Fahrt zusammen.
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1: Bei uns im Landkreis Rhön-Grabfeld will eine U10-Jugendfußballmannschaft Teil des Projekts Waldkicker werden. Und nein, die U10 der SG Rödelmeier-Herschfeld hat jetzt nicht vor, Bäume auf ihrem Bolzplatz zu pflanzen. Das Projekt sucht Deutschlands nachhaltigstes Fußballteam. Die Kids verbinden also gezielt Fußball mit Umweltschutz, indem sie zum Beispiel Müll sammeln, Fahrgemeinschaften nutzen und Ressourcen schonen. So sammeln sie Punkte und wenn sie zum Ende der Saison zu den besten Teams gehören, dürfen sie zum großen Finale bei einem Bundesliga-Verein reisen. Aus dem Landkreis Rhön-Grabfeld, Felicia Stichter.
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1: Ich bin Gregor Jose Moser. Autofahrer haben sich das vermutlich eh schon gedacht. Jetzt kommt die offizielle Bestätigung vom IFO-Institut. Der Tankrabatt wird nur teilweise weitergegeben. Laut den Experten wurden von den 17 Cent Steuersenkung pro Liter im Schnitt nur 15 Cent weitergegeben. Ronny Thorau berichtet.
2: Interessantes Ergebnis. Zum Start letzten Donnerstag wurde der Tankrabatt demnach vollständig weitergegeben, aber schon am Wochenende deutlich weniger. Tankende merken das auch daran, dass letzte Woche noch recht häufig die 2-Euro-Marke pro Liter nach unten durchbrochen wurde, inzwischen viel seltener.
1: Das Bundeskabinett hat einen Gesetzentwurf gegen digitale Gewalt beschlossen. Geplant ist, dass zum Beispiel sexualisierte Deepfakes, Cyberstalking und bestimmter Identitätsmissbrauch künftig strafbar sind. Genauso wie der Besitz und das Streaming von Aufnahmen realer Vergewaltigungen. Außerdem sollen Opfer künftig leichter erfahren können, wer hinter anonymen Accounts steckt. Der Gesetzentwurf muss noch durch den Bundestag. Sachsen-Anhalts neuer AfD-Landtagspräsident Rausch geht davon aus, dass ihn gestern auch CDU-Abgeordnete gewählt haben. Das hat er dem Portal News gesagt. Bei seiner Wahl gab es 4 Ja-Stimmen mehr, als AfD und BSW zusammen Abgeordnete haben. Rausch zufolge soll das auch im Dezember helfen, wenn AfD-Kandidat Siegmund Ministerpräsident werden will. Jedes zweite Unternehmen in Deutschland nutzt inzwischen künstliche Intelligenz, aber nur jedes zehnte hat spezielle Schutzregeln gegen KI-Angriffe. Das ist bei einer Forsa-Umfrage rausgekommen. Auftraggeber war unter anderem das Bundesamt für Sicherheit in der Informationstechnik. Dabei haben 17% der Firmen bereits KI-gestützte Cyberangriffe gemeldet. Die Dunkelziffer dürfte aber deutlich höher liegen.
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3: Der Bau für das neue BSH-Werk in Mellrichstadt läuft. Dort sollen ab 2028 Staubsauger der Marke Bosch und Siemens produziert und weiterentwickelt werden. Rund 450 Beschäftigte ziehen dafür vom bisherigen Standort in Bad Neustadt nach Mellrichstadt um. Das neue Werksgelände umfasst knapp 70.000 Quadratkilometer. Geplant sind neben Produktion und Logistik auch Bereiche für Forschung, Entwicklung und Verwaltung sowie ein eigener Bahnanschluss. Es dürften gute Nachrichten für Landwirte entlang der Südlink-Trasse sein. Die Erdkabel haben nach bisherigen Erkenntnissen keinen negativen Einfluss auf die Ernten. Zu diesem Ergebnis kommen Forscher der Uni Hohenheim nach 4 Jahren Untersuchungen in Günthersleben.

0: Selbst die Erwärmung des Bodens durch die Kabel habe keine Ernteeinbußen verursacht. Ein kurzer Blick aufs Wetter. Heute ist es meist sonnig und spätsommerlich warm. Nur vereinzelt ziehen am Nachmittag einige Wolken durch. Dazu gibt's Höchstwerte von bis zu 24 Grad.
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2: Wir schauen kurz auf die Straße und haben die A7 Fulda Richtung Würzburg zwischen Bad Brücke-Neuwildflecken und Bad Kissingen-Obertulber. Hier Vorsicht, ein defekter LKW. Die rechte Spur ist blockiert. Im Stadtgebiet Schweinfurt ein paar Probleme. Friedrich-Ebert-Straße oder auch auf der anderen Seite Paul-Rummert-Ring. Hier ein bisschen Geduld mitbringen, ansonsten freie Fahrt. Aber die Blitzer, und zwar Schweinfurt-Kurt-Schumacher-Straße und Ignaz-Schön-Straße. Gute Fahrt zusammen.
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0: Das ist die ganz neue Nummer von Michael Schulte, Cover You, hier bei eurem Heimvorteil Gong Schweinfurt. Und wir sagen euch natürlich auch, über was bei euch in der Nachbarschaft gequatscht wird.
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2: Wir alle haben wahrscheinlich irgendwo einen Staubsauger rumstehen, aber dass hinter den Dingern ein ziemlich großes Geschäft steckt, das sieht man gerade hier bei uns in Mellrichstadt. BSH baut dort nämlich

0: einen neuen Standort für Bodenpflege. 70.000 Quadratmeter Fläche, 120 mal 230 Meter Produktionshalle, 500 Jobs für die Region. BSH baut hier also wirklich eine Riesenstaubsaugerfirma in der Rhön. Am ehemaligen Standort im 15 Kilometer entfernten Bad Neustadt bleibt BSH übrigens auch nach wie vor. Dort schlägt das Herz der Firma als Kompetenzzentrum für Bodenpflegegeräte. Der Umzug war allerdings unumgänglich, da der vorhandene Platz nicht mehr ausreicht. Aus Mellrichstadt, Leon Wagner.
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1: Mit Schari Golla. Ab morgen ist eine wichtige Verbindung bei Grafenrheinfeld dicht. Ab 7.30 Uhr wird die Strecke zwischen der Ortsmitte und der Schweinfurter Straße gesperrt. Und das bleibt planmäßig auch bis zum 23. Oktober so. Grund ist die Erneuerung der Fahrbahndecke auf rund 410 Metern. Die Umleitung führt über Bergrheinfeld, Schweinfurt, Schwebheim und Rödlein und ist ausgeschildert. Die Stimmung gegenüber Bundeskanzler Friedrich Merz bleibt angespannt. In einer aktuellen Spiegel-Umfrage bewerten rund 2/3 der Befragten seine Kanzlerschaft als gescheitert. Er kommt aus seinem Umfragetief nicht mehr raus. Eine Zukunft als Kanzler hätte er laut der Befragung also nicht mehr. Einen Nachfolger aus der Union haben die Befragten allerdings nicht im Blick. Das Wetter. Viel Sonne bestimmen den heutigen Tag in der Region. Erst am Nachmittag ziehen einige Wolken auf. Die Temperaturen liegen zwischen 21 und 24 Grad.
2: Dankeschön, Schari Golla, für dieses Update. Wir schauen noch kurz auf die Straßen. Dort haben wir aktuell noch die A7 Fulda Richtung Würzburg. Zwischen Bad Brückenau-Wildflecken und Bad Kissingen, Obertulber. Hier noch ein defekter LKW. Die rechte Spur ist noch blockiert. Ansonsten in Schweinfurt selbst ein paar kleinere Probleme. Zur Niederwernerstraße oder auch Paul-Rummert-Ring. Ansonsten freie Fahrt. Denkt dran, die zwei Blitzanhänger stehen in Schweinfurt. Hier nicht so schnell fahren. In der Kurt-Schumacher-Straße und Ignaz-Schön-Straße.
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Hier ist Gong Schweinfurt mit Alex Marder und das war's von mir. Ich wünsche euch einen wunderschönen sonnigen Mittwoch. Genießt die Sonne noch, solange ihr könnt, denn ab morgen soll es ja deutlich schlechter werden. Gleich viel Spaß mit meinem Kollegen Simon Stephan und er hat dann gleich alle Tipps für euch, was ihr heute noch in Mainröhn unternehmen könnt.

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1: Ich bin Gregor Jose Moser. Die Bundesregierung will härter gegen digitale Gewalt vorgehen. Das Kabinett hat einen Gesetzentwurf von Justizministerin Hubicht beschlossen. Geplant sind neue Straftatbestände für zum Beispiel sexualisierte Deepfakes, Cyberstalking und bestimmten Identitätsmissbrauch, etwa über Fake-Profile auf Social Media. Außerdem sollen Betroffene leichter Auskunft über die Identität von Tätern verlangen und bei schweren Persönlichkeitsverletzungen zeitweise Accountsperren beantragen können. Rund 1200 Tote, viele Verletzte und lange Zeit Verschleppte. Mit Gedenkveranstaltungen wird heute weltweit an den Terrorangriff der islamistischen Hamas auf Israel vor 3 Jahren erinnert. Ronny Thorau berichtet.
2: Früh morgens um kurz vor 6.30 Uhr Ortszeit begann vor 3 Jahren in Israel der Terror der Hamas-Angreifer. Zur selben Zeit entzündeten heute israelische Politiker Kerzen. Auch bei uns in Deutschland gibt es Gedenkfeiern und Gottesdienste. Politiker mahnen, solche Gräueltaten dürfen sich nicht wiederholen. Die deutschen Kirchen versichern allen Juden ihre Solidarität, weisen aber auch auf die israelische Militäraktion hin, die im Gazastreifen über 70.000 Menschen tötete.
1: Gutverdiener müssen bald mehr in die Sozialkassen einzahlen. Wer über 5.812,50 € brutto im Monat verdient und gesetzlich versichert ist, muss im kommenden Jahr mehr in die Krankenversicherung einzahlen. Das hat die Bundesregierung per Verordnung beschlossen. Ab einem Verdienst von 8.450 € brutto steigt auch der Beitrag für die Rentenversicherung. Der Chemie-Nobelpreis geht an den Franzosen Henri Cargon und den Japaner Kenzo Sohai. Das hat die Königlich Schwedische Akademie der Wissenschaften mitgeteilt. Die beiden haben chemische Effekte entdeckt, die für die Herstellung von Arzneimitteln wichtig sind.
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3: Es dürften gute Nachrichten für Landwirte entlang der Südlink-Trasse sein. Die Erdkabel haben nach bisherigen Erkenntnissen keinen negativen Einfluss auf die Ernten. Zu diesem Ergebnis kommen Forscher der Uni Hohenheim nach 4 Jahren Untersuchungen in Güntersleben. Selbst die Erwärmung des Bodens durch die Kabel habe keine Ernteeinbußen verursacht. Ein mutmaßlicher Ladendieb hat in Brent-Lorenzen eine Supermarktmitarbeiterin angegriffen. Der 75-Jährige soll gestern nach einem Diebstahl von der 21-Jährigen angesprochen worden sein. Laut Polizei bedrohte und schubste er die Frau anschließend und flüchtete. Die Beamten konnten den Mann wenig später festnehmen. Gegen ihn wird nun wegen räuberischen Diebstahls ermittelt. Das Wetter. Heute genießen wir in der Region Main-Rhön noch einmal viel Sonne und Temperaturen zwischen 21 und 24 Grad. Am Abend ziehen häufiger Wolken auf. In der Nacht kann es nördlich des Mains etwas regnen.
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4: Hallo zu euch in die Autos. Wir haben die A7 Fulda Richtung Würzburg. Zwischen Bad Brückenau-Wildflecken und Bad Kissingen-Obertulba. Achtung, da steht ein defekter LKW. Der rechte Fahrstreifen ist hier blockiert, deswegen staut sich's hier auf 2 Kilometer. Ihr braucht hier gut 10 Minuten länger. Wo auch immer ihr seid, eine gute Fahrt.
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6: Ja, und das sind schon mal die passenden Beats für den 3. sonnigen Samstag in Folge hier mit Radio Gong Schweinfurt.

0: Und mit ihm macht der Nachmittag noch mehr Spaß. Die neue Nummer von Nico Santos hier bei Radio Gong Schweinfurt. Und wenn das euch schon Laune gemacht hat, dann freut euch auch auf das, was jetzt noch kommt. Nämlich der Ausblick auf den Feierabend mit meiner Kollegin Chiara Köhnlein.
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2: Die Wochenmitte könnt ihr heute nutzen, um euren Kleiderschrank aufzupimpen. Und zwar bei der Kleidertauschparty in Bad Kissingen. Im Vintage-Café des Mehrgenerationenhauses könnt ihr heute nämlich einfach eure alten Kleider mitbringen und dann gegen neue Lieblingsteile tauschen. Und weil Shoppen ja bekanntlicherweise anstrengend ist, gibt's dazu auch Kaffee und Kuchen für euch. Ansonsten könnt ihr natürlich auch nochmal das schöne Wetter hier in der Region nutzen. Beispielsweise in einer der Biergärten der Region, wie dem Hirschkeller. Da könnt ihr euch heute den wohlverdienten Feierabenddrink gönnen und dabei fränkische Spezialitäten genießen. Oder ihr lasst euch heute einfach überraschen. Im Cineworld in Dettelbach läuft heute Abend nämlich wieder die Sneak Preview. Bedeutet, ihr bekommt irgendeinen Kinofilm zu sehen und das noch vor bundesweitem Kinostart. Läuft heute um 21.30 Uhr.
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1: Mit Shari Gorla. Seit dem Hamas-Angriff auf Israel heute vor genau 3 Jahren haben antisemitische Vorfälle in Unterfranken deutlich zugenommen. Das geht aus Zahlen der Meldestelle RIAS hervor. Wurden damals 40 Fälle registriert, waren es 2025 bereits 97. Besonders

0: Häufig geht es inzwischen um Vorfälle mit Bezug zu Israel. Ein aktueller Fall stammt aus Höchberg. Dort wurde im Juli ein Mann angegriffen, weil er einen Anstecker mit israelischer Flagge trug. Rias beobachtet ähnliche Entwicklungen in ganz Bayern. Nach einer schweren Gewalttat in Unterpreppach sucht die Kripo dringend Zeugen. Ein 27-Jähriger soll in der Nacht zum Sonntag gegen 2:30 von zwei Unbekannten angegriffen worden sein. Nachdem sich sein Gesundheitszustand am nächsten Morgen massiv verschlechtert hatte, kam er ins Krankenhaus. Dort wurden innere Kopfverletzungen festgestellt. Die Ermittler suchen nun eine Frau und einen Mann, die sich zur Tatzeit in der Nähe aufgehalten haben sollen. Schon wieder haben es Diebe auf Opferstöcke in der Region abgesehen gehabt. In Oberterres wurde gestern der Opferstock der Friedhofskapelle aufgebrochen und rund 30 Euro Spendengeld geklaut. In Eltmann scheiterten Unbekannte am Wochenende beim Versuch, den Opferstock einer Kirche zu öffnen. Die Polizei sucht in beiden Fällen nach Zeugen. Sachsen-Anhalts neuer AfD-Landtagspräsident Rausch geht davon aus, dass ihn gestern auch CDU-Abgeordnete gewählt haben. Das hat er dem Portal News gesagt. Bei seiner Wahl gab es 4 Ja-Stimmen mehr, als AfD und BSW zusammen Abgeordnete haben. Rausch zufolge soll das auch im Dezember helfen, wenn AfD-Kandidat Siegmund Ministerpräsident werden will. Ein kurzer Blick aufs Wetter. Es ist nochmal ein freundlicher Mittwoch mit reichlich Sonnenschein in der Region Main-Rhön. Die Temperaturen liegen bei 21 bis 24 Grad. Später ziehen einige Wolken auf.
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2: Hallo zu euch in die Autos. Wir haben die A7 Würzburg in Richtung Fulda. Zwischen der Anschlussstelle Bad Brückenau-Wildflecken und Bad Brückenau-Volkers aktuell 2 Kilometer Stau. Hier braucht ihr gut 10 Minuten länger. Und in der Gegenrichtung auf der A7 Fulda in Richtung Würzburg zwischen Bad Brückenau-Wildflecken und Bad Kissingen-Obertulba aktuell 3 Kilometer Stau und eine gute Viertelstunde plus. Wo auch immer ihr seid, ich wünsche euch eine gute Fahrt.
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3: Und ich wünsche euch einen schönen Mittwochnachmittag hier mit Radio Gong Schweinfurt.

Der singende Beweis, dass man das Wort cool auch verwenden kann, ohne dass es cringe ist. Aber ich hole euch ab aus der Jugendsprache. Das war Mark Forster mit seinem neuesten Hit Cool hier bei Radio Gong Schweinfurt. Und den nächsten Hit haben wir auch schon im Gepäck. Der ist nämlich hier für euch mit Homewrecker.

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1: Ich bin Gregor Jose Moser. Genau 3 Jahre nach dem Massaker der Terrororganisation Hamas im Süden Israels hat Bundestagspräsidentin Klöckner zum Kampf gegen Antisemitismus aufgerufen. Jüdinnen und Juden müssen in unserem Land frei und sicher leben können, sagte Klöckner wörtlich zu Beginn einer Bundestagssitzung. Auch die Kirchen in Deutschland zeigen sich solidarisch. Unter anderem die evangelische Kirche erinnert aber auch an das Leid der Palästinenser im Gazastreifen durch das israelische Militär. Das Erstellen von Deepfake-Pornos, Cyberstalking oder auch Identitätsmissbrauch. All das und noch weitere Taten sollen in Zukunft strafbar sein. Das Bundeskabinett hat dazu einen Gesetzentwurf gegen digitale Gewalt beschlossen. Der sieht auch eine Strafe vor, wenn man zum Beispiel heimlich Fotos von anderen in der Sauna macht. Außerdem sollen Betroffene in Zukunft leichter die Identität von Tätern erfahren können. Jahrelang soll er geheime Dokumente von einem Ex-Mitarbeiter des Bundesnachrichtendienstes bekommen und für seine private Beratertätigkeit genutzt haben. Jetzt steht fest, der ehemalige BND-Präsident Hanning muss in Untersuchungshaft. Das hat ein Ermittlungsrichter des Bundesgerichtshofs entschieden. Es besteht der Verdacht der Spionage und des versuchten Landesverrats. Haustiere bleiben für Besitzer teuer. Die Einnahmen aus der Hundesteuer lagen im vergangenen Jahr mit knapp 430 Millionen Euro fast auf Rekordniveau. Auch Hunde- und Katzenfutter ist langfristig deutlich teurer geworden. Seit 2020 stiegen die Preise um fast 36%. Zuletzt wurde Tierfutter aber nur minimal teurer.
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2: Großeinsatz für die Feuerwehr heute am frühen Morgen in Hain bei Poppenhausen. Dort hat der Dachstuhl eines Einfamilienhauses gebrannt. Die Einsatzkräfte konnten das Feuer rasch unter Kontrolle bringen. 2 junge Männer wurden vorsorglich ins Krankenhaus gebracht. Wie es zu dem Brand kommen konnte, wird nun von der Kriminalpolizei untersucht. Geisterfahrer auf der A70 bei Schweinfurt. Die Polizei sucht aktuell nach einem Autofahrer, der gestern Abend zwischen Werneck und Bergreinfeld auf der falschen Fahrbahn unterwegs war. Vermutlich handelt es sich um einen älteren VW-Bus. Der Fahrer wendete bei Bergreinfeld auf der Autobahn und fuhr anschließend weiter. Verletzt wurde niemand. Die Polizei bittet aber Zeugen und mögliche Betroffene um Hinweise. Das Wetter. Die Sonne hat in der Region Main-Rhön heute meist das Sagen. Erst später ziehen einige Wolken auf. Die Höchsttemperaturen liegen zwischen 21 und 24 Grad. In der Nacht wird es wolkiger, stellenweise fällt etwas Regen. Morgen ist dann Schluss mit dem Spätsommerwetter. Regen, Wind und deutlich kühlere Temperaturen bestimmen dann das Wetter.
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3: Ja, so langsam startet der Berufsverkehr bei uns in der Schweinfurter Innenstadt. Viel los, zum Beispiel auf der Maxbrücke oder dem Paul-Rummert-Ring. Außerdem auch in der Friedrich-Ebert-Straße müsst ihr ein bisschen mehr Zeit einplanen. Ansonsten haben wir noch die A7 Würzburg in Richtung Fulda. Zwischen Bad Kissingen-Obertulba und Bad Brückenau-Volkers 3 Kilometer Stau und 10 Minuten plus. Und in der Gegenrichtung die A7 Fulda in Richtung Würzburg. Zwischen Bad Brückenau-Wildflecken und Bad Kissingen-Obertulba aktuell 4 Kilometer Stau. Und hier braucht ihr eine halbe Stunde länger. Wo auch immer ihr seid, eine gute Fahrt.
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5: Und ich wünsche euch einen schönen Mittwoch hier bei Radio Gong Schweinfurt.

0: Das sind Glockenbach und Callum Scott hier bei Radio Gong Schweinfurt, eurem Sender mit Heimvorteil. Und wir verraten euch, was in der Region los ist. Und Vorsicht, ab sofort wird wieder abgezockt, und zwar mit einer fiesen Betrugsmasche, von der wir gehört haben. Es geht um eine angebliche Mail vom Finanzamt. Da schaut man natürlich nach, erschrickt vielleicht auch und überweist vielleicht automatisch gleich den geforderten Betrag der vermeintlichen Steuernachzahlung, auch wenn es vielleicht nur ein paar hundert Euro sind. Aber vielleicht gehen die dann gar nicht aufs Konto des Finanzamts, denn das ist unserem Gonghörer Frank auch passiert. Er hat eine sogenannte Phishing-Mail eben bekommen und hat uns verraten, was da abgefragt wurde. Meine Kollegin Eva hat mit ihm gesprochen. Was wollten denn da die Betrüger und wie ging das vor sich?
1: Ja, was wohl? Frank sollte zahlen. In der Mail stand, bei der Prüfung seiner Steuererklärung, da sei eine Differenz aufgefallen und er müsse jetzt 509 Euro nachzahlen. Dafür sollte er einem Link zum angeblichen Elster-Portal folgen. Und genau da sitzt die Falle. Über solche Links versuchen Betrüger, an eure Zugangsdaten und

0: teilweise auch an Konto- oder Kreditkarteninformationen zu kommen. Und deshalb ganz wichtig, nicht auf diesen Link klicken, keine Anhänge öffnen und auf keinen Fall irgendwelche Daten eingeben. Das Finanzamt, das informiert euch niemals einfach per Mail darüber, dass ihr Geld nachzahlen müsst oder eine Erstattung bekommt. Und es fragt euch per Mail auch nicht nach sensiblen Daten wie Kreditkartennummern oder PINs. Wenn euch also mal eine Mail komisch vorkommt, lieber einmal mehr misstrauisch sein und direkt über die offiziellen Wege nachschauen. Das Finanzamt und Elster informieren auf ihrer Website immer aktuell über Betrugsmaschen.
1: Danke Eva für die Warnung. Also Vorsicht, wenn ihr Mails vom Finanzamt bekommt, lieber zweimal checken. Ansonsten euch natürlich einen schönen Nachmittag mit Radio Gong Schweinfurt.

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1: Mit Shari Golla. 3 Jahre nach dem Hamas-Angriff auf Israel ist auch in Unterfranken eine deutliche Entwicklung zu beobachten. Antisemitische Vorfälle haben nämlich stark zugenommen. Das zeigt eine Auswertung der Meldestelle RIAS.
2: Was vor 3 Jahren mit dem Terrorangriff der Hamas auf Israel begann, hat auch in Unterfranken Spuren hinterlassen. Die Zahl antisemitischer Vorfälle hat sich seitdem mehr als verdoppelt, von 40 auf zuletzt 97 dokumentierte Fälle. Wie weit die Stimmung inzwischen reichen kann, zeigt ein Fall in Höchberg. Dort wurde ein Mann angegriffen, weil er eine israelische Flagge an seiner Jacke trug. RIAS beobachtet diese Entwicklung nicht nur in Unterfranken, sondern in ganz Bayern. Christian Schwarz, Nachrichtenredaktion.
1: Von Bad Neustadt nach Melrichstadt. Die BSH verlegt ihre Staubsaugerproduktion in den Landkreis Rhön-Grabfeld und hat jetzt mit dem Bau eines neuen Werks begonnen. Ab 2028 sollen dort rund 450 Mitarbeitende Geräte für Bosch und Siemens entwickeln und herstellen. Die neue Fabrik entsteht auf einem knapp 70.000 Quadratmeter großen Gelände. Neben der Produktion sind auch Flächen für Forschung, Verwaltung und Logistik vorgesehen. Wer hat sich in Haßfurt mit einem Liegedreirad im Wert von mehreren tausend Euro aus dem Staub gemacht? Das ungewöhnliche Fahrzeug wurde in der Nacht von Samstag auf Sonntag aus einer Straßenunterführung geklaut. Die Polizei ermittelt und bittet Zeugen um Hinweise. Die Bayern-SPD will nach den Wahlen in Sachsen-Anhalt prüfen lassen, ob Gelder aus dem Länderfinanzausgleich bei einer möglichen AfD-Regierung zurückgehalten werden können. Landeschefin Enders sagt, die Solidarität zwischen den Ländern dürfe nicht diejenigen stärken, die die Demokratie zerstören wollten. Für die Förderung von Demokratiefeinden dürfe es aus Bayern keinen Cent geben. Das Wetter. Nach einem sonnigen Start begleiten uns heute in der Region Main-Rhön viele freundliche Abschnitte. In der Nacht kann es etwas regnen. Morgen wird das Wetter dann doch deutlich ungemütlicher. Ein Regengebiet zieht durch die Region. Dazu frischt der Wind auf. Örtlich sind auch Gewitter möglich. Die Temperaturen gehen spürbar zurück.
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3: Hallo zu euch in die Autos. Wir haben die A7 Würzburg in Richtung Fulda zwischen der Anschlussstelle Bad Kissingen, Obertulba und Bad Brückenau-Volkers. Aktuell 3 Kilometer Stau. 10 Minuten braucht er hier länger. Dann nochmal die A7, diesmal

Fulda Richtung Würzburg zwischen der Raststätte Rhön-West und dem Rastplatz Brotpfad 4 Kilometer Stau. Aktuell braucht er hier eine Viertelstunde länger. Ansonsten auch noch viel los, vor allem in der Schweinfurter Innenstadt. Auf der Maxbrücke müsst ihr mehr Zeit einplanen und auch in der Karl-Zeiss-Straße. Wo auch immer ihr seid, eine gute Fahrt euch.

Die Hymne für alle, die heute ihr Glück getestet haben. Test My Luck von Purple Disco Machine hier bei Radio Gong Schweinfurt. Und Vorsicht, ein bisschen Unglück hatte einer hier gerade, weil es einen E-Scooter-Unfall gab. Schweinfurt an der Turngemeinde in beiden Richtungen kommt es zu Behinderungen und Rückstau. Gerade frisch gemeldet, deswegen hier ein bisschen länger Zeit einplanen für den Weg im Feierabendverkehr. Ansonsten euch aber natürlich den schönsten Feierabend eures Lebens hier mit Radio Gong Schweinfurt. 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
1: Ich bin Gregor Jose Moser. Die Bundesregierung hat einen Gesetzentwurf gegen digitale Gewalt beschlossen. Vorgesehen sind neue Straftatbestände, etwa für sexualisierte Deepfakes, digitalen Voyeurismus, Cyberstalking und bestimmten Identitätsmissbrauch. Lea Matschulatz berichtet aus Berlin.
2: Wer eine nackte Frau ungefragt am Strand fotografiert oder einen nackten Mann ohne Erlaubnis in der Sauna filmt, macht sich künftig strafbar, wenn das Gesetz dann in Kraft tritt. Und wer sich Bilder einer realen Vergewaltigung ansieht oder auf dem Laptop oder in der Cloud hat, das alles wird zur Straftat. Bestraft wird künftig auch, wer unter dem Namen eines anderen Dinge im Netz verbreitet, die dem Ansehen dieses Menschen schaden können.
1: Weltweit und auch in Berlin erinnern Spitzenpolitiker an den Terrorangriff der Hamas vor 3 Jahren in Israel. Im Bundestag hat Parlamentspräsidentin Klöckner zum Kampf gegen Antisemitismus aufgerufen. Es liege an jedem, dies im eigenen Alltag zu tun, vor der Haustür, am Arbeitsplatz, in der Freizeit. Auch Bundespräsident Steinmeier kritisierte den wachsenden Antisemitismus, erinnerte aber auch an die Toten und das Leid im Gazastreifen infolge des israelischen Krieges. Der Anwalt von Ex-BND-Präsident Hanning weist die Spionagevorwürfe gegen seinen Mandanten zurück. Hanning sei zwar im Besitz vertraulicher Unterlagen gewesen, habe die Informationen aber nicht zum Nachteil Deutschlands weitergegeben, schon gar nicht gegen Bezahlung, so der Anwalt. Die Bundesanwaltschaft wirft dem 80-Jährigen unter anderem geheimdienstliche Agententätigkeit und versuchten Landesverrat vor. Er sitzt in Untersuchungshaft. Der Chemie-Nobelpreis geht an den Franzosen Henri Cargon und den Japaner Kenzo Sohai. Das hat die Königlich Schwedische Akademie der Wissenschaften mitgeteilt. Die beiden haben chemische Effekte entdeckt, die für die Herstellung von Arzneimitteln wichtig sind.
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3: Autofahrer in Grafenrheinfeld müssen ab morgen mehr Zeit einplanen. Die Verbindung zwischen der Ortsmitte und der Schweinfurter Straße wird ab 7.30 Uhr komplett gesperrt. Grund dafür sind Straßenbauarbeiten. Bis zum 23. Oktober wird auf über 400 Metern die Fahrbahndecke erneuert. Die Umleitung führt über Bergrheinfeld, Schweinfurt, Schwebheim und Rödlein. Sie ist ausgeschildert. Nach mehreren ähnlichen Fällen in den vergangenen Wochen ermittelt die Polizei erneut wegen Diebstählen aus Kirchen. In Oberterres haben Unbekannte aus einem Opferstock der Friedhofskapelle rund 30 Euro geklaut. In Eltmann blieb es bei einem gescheiterten Aufbruchsversuch. Die Polizei prüft mögliche Zusammenhänge und bittet Zeugen um Hinweise. Das Wetter. Der Nachmittag bringt noch freundliches Wetter mit Sonne und einigen Wolken. In der Nacht wird es dann immer bewölkter. Dazu setzt stellenweise Regen ein. Morgen kommt dann ein Temperaturabsturz. Regen, einzelne Gewitter und ein frischer Wind bestimmen das Wetter in der Region. Mit 14 bis 17 Grad bleibt es deutlich kühler als zuletzt.
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4: Einiges los im Schweinfurter Feierabendverkehr, vor allem rund um die Maxbrücke und den Paul-Rummert-Ring. Aber auch auf den Autobahnen in der Region, die A7 Würzburg Richtung Fulda, zwischen der Anschlussstelle Bad Brückenau-Wildflecken und Bad Brückenau-Volkers aktuell 4 Kilometer Stau und eine Viertelstunde plus. Und in der Gegenrichtung die A7 Fulda Richtung Würzburg, zwischen der Anschlussstelle Bad Brückenau-Wildflecken und Bad Kissingen-Obertulba aktuell 4 Kilometer Stau und 20 Minuten plus. Wo auch immer ihr seid, eine gute Fahrt.
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6: Schönen Mittwoch, Feierabend euch.

0: Mit Topic und Sorry Papa in den Mittwoch-Feierabend. Hier ist Radio Gong, euer Heimvorteil. Apropos Mittwoch, der 7. Oktober ist damit auch übrigens der 7. Tag des Tankrabatts. Und viele Tankstellen hier haben den Sprit schon wieder zum Preis vor dem Tankrabatt. Also ist zum Durchdrehen. Wenn ihr keinen Bock mehr habt auf diese Abhängigkeit von der Zapfsäule, vielleicht ist ja ein Umstieg auf ein E-Auto eine mögliche Option. Denn das machen jetzt immer mehr hier, denn Strom ist im Vergleich zum Sprit täglich zum Beispiel auf dem Pendelweg mal ein Drittel günstiger oder auch wenn ihr längere Fahrten macht. Und Ladepunkte gibt es mittlerweile auch viel mehr als Tankstellen. Wo es die meisten gibt hier bei uns in der Region, das weiß jetzt mein Kollege Alex Mader.
1: Platz 4.
2: Der geht an den Landkreis Rhön-Grabfeld mit 204 Ladepunkten. Bis der Akku vollgeladen ist, dauert es meistens länger als eine kurze Kaffeepause zwischen 2 bis 5 Stunden an einer normalen Ladebox. Viel kürzer, nur etwa eine halbe Stunde, braucht es an den Schnellladepunkten.

0: Davon gibt es in der ganzen Region Main-Rhön aktuell 411.
1: Platz 3.
0: Der Landkreis Bad Kissingen mit 207 Ladepunkten. Weniger als die Hälfte davon sind fürs schnelle Laden gemacht. In der Region Main-Rhön haben die Lademöglichkeiten in den letzten Jahren ordentlich zugenommen. Vor 5 Jahren gab es noch etwa 350. Aktuell zählt die Bundesnetzagentur etwa 1100 Ladepunkte.
1: Platz 2.
0: Die Stadt Schweinfurt kann sich über 228 Ladepunkte freuen, aber nur bei knapp der Hälfte dauert das Laden eine kurze Kaffeepause. In ganz Deutschland gibt es übrigens aktuell über 200.000 Ladepunkte. Etwa ein Viertel davon sind Schnellladestationen.
1: Platz 1.
0: Und mit 287 Ladepunkten können sich die E-Autofahrer im Landkreis Schweinfurt über die meisten Ladepunkte in der Region Main-Rhön freuen. Das Bundesland mit der besten Ladeabdeckung ist übrigens nicht Bayern, sondern Nordrhein-Westfalen. Bayern macht den zweiten Platz mit rund 40.000 Ladepunkten.
2: Danke, Alex, für diesen Überblick. Und egal, mit welchem Antrieb ihr unterwegs seid, Hauptsache, ihr habt einen guten, um gut eben in den Feierabend zu kommen. Und da wünschen wir euch den schönsten Feierabend eures Lebens hier mit Radio Gong an diesem

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1: Mit Shari Golla. 3 Jahre nach dem Hamas-Angriff auf Israel haben antisemitische Vorfälle in Unterfranken deutlich zugenommen. Die Meldestelle RIAS registriert inzwischen mehr als doppelt so viele Fälle wie vor dem Krieg.

0: Damals wurden 40 Vorfälle registriert. Wie sich das im Alltag auswirken kann, zeigt ein Fall aus der Region.
1: Im Juli 2026 wurde bei Würzburg ein Mann wegen eines Israel-Ansteckers angegriffen und schwer verletzt. Und das ist der bisherige traurige Höhepunkt einer Entwicklung, deren Ende noch nicht abzusehen ist.
0: Das war Felix Ballandert, der Pressesprecher von RIAS. Ein solcher Anstieg an Fällen ist aber nicht nur in Unterfranken, sondern in ganz Bayern zu beobachten. Ein 27-Jähriger ist nach einem mutmaßlichen Angriff und unter Preppach schwer verletzt ins Krankenhaus gekommen. Der Mann gibt an, in der Nacht zum Sonntag von zwei Unbekannten attackiert worden zu sein. Zunächst brachte ihn ein Bekannter nach Hause, doch am Sonntagvormittag verschlechterte sich sein Zustand drastisch. Ärzte stellten schwere innere Kopfverletzungen fest. Die Kriminalpolizei ermittelt und bittet Zeugen um Hinweise. Mit einem Ladendiebstahl hat sich ein 75-Jähriger in Brent-Lorenzen gleich mehrere Strafanzeigen eingehandelt. Als der Mann gestern Vormittag einen Supermarkt verlassen wollte, schlug die Warensicherung an. Eine Mitarbeiterin sprach ihn daraufhin an und wurde dann von ihm bedroht und geschubst. Der Senior flüchtete, konnte aber kurz darauf von der Polizei festgenommen werden. Jetzt wird wegen räuberischen Diebstahls gegen ihn ermittelt. Das Erstellen von Deepfake-Pornos, Cyberstalking oder auch Identitätsmissbrauch. All das und noch weitere Taten sollen in Zukunft strafbar sein. Das Bundeskabinett hat dazu einen Gesetzentwurf gegen digitale Gewalt beschlossen. Der sieht auch eine Strafe vor, wenn man zum Beispiel heimlich Fotos von anderen in der Sauna macht. Außerdem sollen Betroffene in Zukunft leichter die Identität von Tätern erfahren können. Ein kurzer Blick aufs Wetter. Heute Abend zeigt sich noch öfter die Sonne, dazu ziehen ein paar harmlose Wolken durch. In der Nacht werden die dann dichter, teilweise regnet es bei 11 bis 14 Grad. Morgen wird es in der Region Main-Rhön dann herbstlich. Ein Regengebiet zieht durch, örtlich sind auch kurze Gewitter drin. Dazu frischt der Wind auf, die Temperaturen erreichen nur noch 14 bis 17 Grad.
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3: Viel los in Schweinfurt aktuell, hauptsächlich um die Maxbrücke und den Paul-Rummert-Ring. Da müsst ihr ein bisschen mehr Zeit einplanen. Ansonsten haben wir noch die A7 Würzburg Richtung Fulda. Zwischen Bad Brückenau-Wildflecken und Bad Brückenau-Volkers 4 Kilometer Stau und eine Viertelstunde plus aktuell. Und dann haben wir noch die A70 Schweinfurt-Werneck in Richtung Bamberg zwischen Goxheim und Schonungen. Achtung, da liegt ein Spanngurt auf der Fahrbahn, da ein bisschen vorsichtig. Wo auch immer ihr seid, eine gute Fahrt wünsche ich euch.
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6: Tja, und quasi neben mir sitzt schon Harry Styles am Klavier. Ich will ihn nicht aufhalten. Ich wünsche euch einfach nur einen schönen Mittwochfeierabend hier mit Radio Gong Schweinfurt.

0: Hoffentlich ein guter Flow hier bei Radio Gong Schweinfurt. Das war gerade Ray Garvey und Rivers. Und gleich haben wir auf jeden Fall einen guten DJ und Beat Flow.
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1: Ja, und das war quasi mein Abschiedsgeschenk für euch. Danke an meinen Kollegen Tobi Grimm, der die letzten paar Minuten euch hoffentlich mit seinen Beats zum Tanzen gebracht hat. Meine Kollegin Felicia Stichter, die hat fast genauso gute Hits gleich für euch, nämlich bei den Hits des Tages, die meistgelikten, meistgesuchten und meistgeklickten Hits hier auch bei Radio Gong Schweinfurt aus der Region für euch. Da wünsche ich euch viel Spaß mit ihr. Freue mich natürlich, ich habe jetzt auch Feierabend. Und genießt das Ganze. Bis morgen, habe die Ehre und hebe die Haare. Euer Simon ist raus.
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1: Ich bin Gregor Jose Moser. Mit Gedenkveranstaltungen wird heute weltweit an den Terrorangriff der islamistischen Hamas auf Israel vor 3 Jahren erinnert. Auch in Deutschland, unter anderem im Bundestag in Berlin. Mehr von Ronny Thorau.
2: Vor einer Parlamentssitzung ergriff Bundestagspräsidentin Julia Klöckner das Wort, erinnerte an das Leid, das der Hamas-Terror vor 3 Jahren ausgelöst habe.
3: Der 7. Oktober, der hat sich tief in das Leben der Überlebenden und der Angehörigen eingegraben.
2: In Israel wurde heute den ganzen Tag

0: den Terror vor 3 Jahren erinnert. Es gab aber auch Demonstrationen, bei denen Menschen eine staatliche Untersuchungskommission forderten, etwa zu Versäumnissen von Politik- und Sicherheitsbehörden vor dem Hamas-Angriff.
1: Wir sind gedanklich noch einmal in Berlin. Da trifft sich jetzt am Abend der Koalitionsausschuss, um sich über die anstehenden Reformen auszutauschen. Unter anderem wollen Union und SPD über einen Zeitplan für Beschlüsse zu Rente und Steuern sprechen. Auch die Wahl des Landtagspräsidenten in Sachsen-Anhalt gestern wird ein Thema sein. Es gibt den Verdacht, dass auch CDU-Abgeordnete für den AfD-Politiker Rausch gestimmt haben. Das Erstellen von Deepfake-Pornos, Cyberstalking oder auch Identitätsmissbrauch. All das und noch weitere Taten sollen in Zukunft strafbar sein. Das Bundeskabinett hat dazu einen Gesetzentwurf gegen digitale Gewalt beschlossen. Der sieht auch eine Strafe vor, wenn man zum Beispiel heimlich Fotos von anderen in der Sauna macht. Mehr Geld für die deutschen Autobahnen stellt die Bundesregierung bereit. Die bundeseigene Autobahngesellschaft soll mehr Spielraum bekommen, um mehr und schneller in Sanierung sowie Aus- und Neubau zu investieren. Ab 2027 soll die Autobahn GmbH Kredite aufnehmen können. Ab 2028 soll sie zudem über einen Anteil aus den Einnahmen der Lkw-Maut zurückgreifen können.
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3: Der Bau für das neue BSH-Werk in Mellrichstadt läuft. Dort sollen ab 2028 Staubsauger der Marke Bosch und Siemens produziert und weiterentwickelt werden. Rund 450 Beschäftigte ziehen dafür vom bisherigen Standort in Bad Neustadt nach Mellrichstadt um. Das neue Werksgelände umfasst knapp 70.000 Quadratkilometer. Geplant sind neben Produktion und Logistik auch Bereiche für Forschung, Entwicklung und Verwaltung sowie ein eigener Bahnanschluss. Es dürften gute Nachrichten für Landwirte entlang der Südlink-Trasse sein. Die Erdkabel haben nach bisherigen Erkenntnissen keinen negativen Einfluss auf die Ernten. Zu diesem Ergebnis kommen Forscher der Uni Hohenheim nach 4 Jahren Untersuchungen in Güntersleben. Selbst die Erwärmung des Bodens durch die Kabel habe keine Ernteeinbußen verursacht.
4: Dankeschön, Shari Golla, für diese News. 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
4: Heute Nacht wird's gar nicht so kalt. Die Temperaturen sinken auf 14 bis 11 Grad. Dazu werden aber dann die Wolken kompakter und es fällt zeitweise etwas Regen, denn tief Felicia kommt auf uns zu. Ansonsten morgen deutlich kälter als heute mit mehr Schauern und Gewittern und Temperaturen bei 14 bis 17 Grad.
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4: Hallo zu euch in die Autos. Wir haben die A3 Frankfurt Richtung Würzburg auf Höhe des Rastplatz Frohnberg in Höhe Helmstadt. Also beides auf jeden Fall, da hat es einen LKW-Unfall gegeben, da bitte ein bisschen vorsichtig. Dann die A7 Würzburg in Richtung Fulda, zwischen der Anschlussstelle Bad Brückenau-Wildflecken und Bad Brückenau-Volkers aktuell 3 Kilometer Stau und 10 Minuten plus. Dann haben wir noch die B19 Bad Mergentheim in Richtung Würzburg. Zwischen der Sieboldstraße und der Salvatorstraße aktuell 1 Kilometer Stau und ein Zeitverlust von 10 Minuten. Ansonsten noch ein Hinweis aus der Schweinfurter Innenstadt. An der Tourengemeinde hat es einen Autounfall mit einem E-Scooter gegeben. In beiden Richtungen Rückstau. Und es wird noch geblitzt. Und zwar Bad Neustadt an der Saale am Ortsausgang Richtung Wolbach. B19 Würzburg-Konrad-Adenauer-Brücke stadteinwärts in Höhe Tech-Arena. Und die B8 Rossbrunn in Richtung Uettingen. Da steht der Blitzanhänger. Wo auch immer ihr seid, eine gute Fahrt.
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4: 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Und jetzt mit The Bowser. Das ist Magnetic.

0: Das ist die neue Nummer von Miley, Bass Persuades, hier bei Radio Gong Top 15 der meistgelikten Tracks.
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0: Ja, morgen geht's los mit dem Regen. Das heißt, es ist der letzte richtig schöne Tag jetzt erstmal hier bei uns in der Region. Was können wir denn unternehmen noch, Chiara?
2: Die Wochenmitte könnt ihr heute nutzen, um euren Kleiderschrank aufzupimpen. Und zwar bei der Kleidertauschparty in Bad Kissingen im Vintage-Café des Mehrgenerationenhauses. Könnt ihr heute nämlich einfach eure alten Kleider mitbringen und dann gegen neue Lieblingsteile tauschen. Und weil Shoppen ja bekanntlicherweise anstrengend ist, gibt's dazu auch Kaffee und Kuchen für euch. Ansonsten könnt ihr natürlich auch nochmal das schöne Wetter hier in der Region nutzen. Beispielsweise in einer der Biergärten der Region, wie dem Hirschkeller. Da könnt ihr euch heute den wohlverdienten Feierabenddrink gönnen und dabei fränkische Spezialitäten genießen. Oder ihr lasst euch heute einfach überraschen. Im Cineworld in Dettelbach läuft heute Abend nämlich wieder die Sneak Preview. Bedeutet, ihr bekommt irgendeinen Kinofilm zu sehen und das noch vor bundesweitem Kinostart. Läuft heute um 21.30 Uhr.
0: Dankeschön, Chiara, für diese Tipps. Die gibt's natürlich auch jederzeit zum Nachlesen auf radiogong.com für euch.
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Top 20 der meistgesuchten Tracks. Der Hit zum Social-Media-Trend von Adela, Ain't in L.A. Ja, und bei dem Trend geht's halt einfach darum, dass nicht alle von uns in L.A. leben können. Manche von uns müssen die Stellung halt auch halten. Zum Beispiel wie wir hier in Schweinfurt oder in Würzburg. Wir machen weiter mit Katy Perry. Das ist The One That Got Away.

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1: Mit Shari Golla. Seit dem Hamas-Angriff auf Israel heute vor genau 3 Jahren haben antisemitische Vorfälle in Unterfranken deutlich zugenommen. Das geht aus Zahlen der Meldestelle RIAS hervor. Wurden damals 40 Fälle registriert, waren es 2025 bereits 97. Besonders häufig geht es inzwischen um Vorfälle mit Bezug zu Israel. Ein aktueller Fall stammt aus Höchberg. Dort wurde im Juli ein Mann angegriffen, weil er einen Anstecker mit israelischer Flagge trug. RIAS beobachtet ähnliche Entwicklungen in ganz Bayern. Nach einer schweren Gewalttat in Unterbreppach sucht die Kripo dringend Zeugen. Ein 27-Jähriger soll in der Nacht zum Sonntag gegen 2:30 von 2 Unbekannten angegriffen worden sein. Nachdem sich sein Gesundheitszustand am nächsten Morgen massiv verschlechtert hatte, kam er ins Krankenhaus. Dort wurden innere Kopfverletzungen festgestellt. Die Ermittler suchen nun eine Frau und einen Mann, die sich zur Tatzeit in der Nähe aufgehalten haben sollen. Schon wieder haben es Diebe auf Opferstöcke in der Region abgesehen gehabt. In Oberterres wurde gestern der Opferstock der Friedhofskapelle aufgebrochen und rund 30 Euro Spendengeld geklaut. In Eltmann scheiterten Unbekannte am Wochenende beim Versuch, den Opferstock einer Kirche zu öffnen. Die Polizei sucht in beiden Fällen nach Zeugen. Sachsen-Anhalts neuer AfD-Landtagspräsident Rausch geht davon aus, dass ihn gestern auch CDU-Abgeordnete gewählt haben. Das hat er dem Portal News gesagt. Bei seiner Wahl gab es 4 Ja-Stimmen mehr, als AfD und BSW zusammen Abgeordnete haben. Rausch zufolge soll das auch im Dezember helfen, wenn AfD-Kandidat Siegmund Ministerpräsident werden will.
2: Dankeschön, Shari Golla, für diese News. 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
2: Sowohl in Schweinfurt als auch in Würzburg messen wir noch 20 Grad aktuell. Heute Nacht gehen die Temperaturen dann runter auf 14 bis 11 Grad, also gar nicht so kalt. Aber die Wolken werden kompakter und zeitweise fällt auch Regen. Und Regen begleitet uns morgen dann zusätzlich zu so einem Nordostwind. Und jetzt ist auch diese 20-Grad-Periode langsam vorbei. Morgen dann nämlich nur noch Höchstwerte von 14 bis 17 Grad.
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2: Hallo zu euch in die Autos. Eine Meldung noch aus dem Stadtgebiet Schweinfurt. Wenn ihr an der Turngemeinde unterwegs seid, da hat es einen Autounfall gegeben mit einem E-Scooter. In beiden Richtungen staut sich da zurück, da ein bisschen mehr Zeit einplanen. Und es wird noch geblitzt, und zwar in Schweinfurt in der Ignaz-Schönstraße, in Würzburg auf der Nordtangente auf Höhe Weingut am Stein, wenn ihr Richtung Veitshöchheim fahrt, in Bad Neustadt an der Saale am Ortsausgang in Richtung Wolbach und auf der B8 Rossbrunn Richtung Uettingen, da steht der Blitzanhänger. Wo auch immer ihr seid, eine gute Fahrt wünsche ich euch.
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2: Und mit euren meistgelikten, meistgesuchten und meistgeklickten Hits des Tages. Und das ist Tempo City jetzt für euch mit Self-Aware. Ich wünsche euch einen wunderschönen Feierabend hier mit Radio Gong.

Sehr beliebt bei euch hier bei Radio Gong. Dati ist das mit Take Me There, ist schon Top 3 der meistgelikten Tracks. Übrigens, Dati ist ein georgischer Musiker, Sänger und Produzent. Und Dati ist die Abkürzung ganz einfach für seinen Namen. Er heißt nämlich David Tsereteli. Ich hoffe, ich habe das richtig ausgesprochen. Aber weil es einfacher ist, nennen wir ihn sehr gerne Dati. Und seinen Song Take Me There dürft ihr gerne fleißig weiterhin liken auf radiogong.com oder auch ganz einfach in der Gong-App, wenn der euch gefällt.

Top 30 der meistgelikten Tracks. Der neue von James Blunt, das ist Tastes Like Summer. Ja, Anfang November bringt dann James Blunt auch ein neues Album raus. Airplane Mode heißt es und er hat sich was sehr Lustiges dabei ausgedacht. Er verkauft nämlich oder gibt nämlich zusätzlich zu seinem Album handsignierte Kotztüten raus. Darauf musste auch erstmal kommen, ne? Also ein Autogramm war wohl ihm nicht gut genug. Es geht aber so ein bisschen darum, einerseits heißt das neue Album Airplane Mode und es gibt ja schon den ein oder anderen, den beim Fliegen auch mal schlecht werden kann, vor allem wenn man Turbulenzen nicht so gut verträgt. Aber gleichzeitig geht es auch darum, James Blunt ist ja schon so ein bisschen bekannt als so ein typischer Schmusesänger. Und es mag den ein oder anderen da draußen geben, der seine Musik auch zum Kotzen findet. Und deswegen die Kotztüten. James Blunt ist einfach sehr gut da drin, sich selbst ein bisschen auf die Schippe zu nehmen. Wir machen weiter mit Taylor Swift. Das ist I Knew It, I Knew You.

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1: Ich bin Gregor Jose Moser. Sicherheitsbehörden haben nach Angaben der nordrhein-westfälischen Landesregierung im Ausland ein Mitglied der russischen Hackergruppe Chilin festgenommen. Dabei handelt es sich um eines der bekanntesten und aggressivsten Hackernetzwerke weltweit. Ronny Thorau berichtet.
2: Der festgenommene 28-jährige Russe sei einer der führenden Köpfe der Hackergruppe Chilin, so NRW-Innenminister Reul. Ermittler des Landeskriminalamtes hätten die Hackergruppe infiltriert und monatelang überwacht. Schließlich habe der 28-Jährige im Mai in Japan Urlaub machen wollen. Dort sei er in Tokio festgenommen und inzwischen nach Deutschland ausgeliefert worden. Die Hackergruppe habe weltweit tausende Unternehmen erpresst, in Deutschland 150 und Milliarden an Lösegeldforderungen gestellt.
1: Änderungen im Strafrecht hat die Bundesregierung auf den Weg gebracht, zum Beispiel um die Herstellung sexualisierter Deepfakes zu verbieten, also durch KI produzierte Darstellungen. Auch soll das heimliche Filmen anderer in der Sauna oder am Strand künftig mit einer Freiheitsstrafe von bis zu 2 Jahren oder einer Geldstrafe geahndet werden. Genau 3 Jahre nach dem Massaker der Terrororganisation Hamas im Süden Israels hat Bundestagspräsidentin Klöckner

0: zum Kampf gegen Antisemitismus aufgerufen. Auch die Kirchen in Deutschland zeigen sich solidarisch. Unter anderem die evangelische Kirche erinnert aber auch an das Leid der Palästinenser im Gazastreifen durch das israelische Militär. Der Anwalt von Ex-BND-Präsident Hanning weist die Spionagevorwürfe gegen seinen Mandanten zurück. Hanning sei zwar im Besitz vertraulicher Unterlagen gewesen, habe die Informationen aber nicht zum Nachteil Deutschlands weitergegeben, schon gar nicht gegen Bezahlung, so der Anwalt. Die Bundesanwaltschaft wirft dem 80-Jährigen unter anderem geheimdienstliche Agententätigkeit und versuchten Landesverrat vor. Er sitzt in Untersuchungshaft.
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2: Autofahrer in Grafenrheinfeld müssen ab morgen mehr Zeit einplanen. Die Verbindung zwischen der Ortsmitte und der Schweinfurter Straße wird ab 7.30 Uhr komplett gesperrt. Grund dafür sind Straßenbauarbeiten. Bis zum 23. Oktober wird auf über 400 Metern die Fahrbahndecke erneuert. Die Umleitung führt über Bergrheinfeld, Schweinfurt, Schwebheim und Rödlein. Sie ist ausgeschildert. Nach mehreren ähnlichen Fällen in den vergangenen Wochen ermittelt die Polizei erneut wegen Diebstählen aus Kirchen. In Oberterres haben Unbekannte aus einem Opferstock der Friedhofskapelle rund 30 Euro geklaut. In Eltmann blieb es bei einem gescheiterten Aufbruchsversuch. Die Polizei prüft mögliche Zusammenhänge und bittet Zeugen um Hinweise.
3: Dankeschön, Shari Golla, für diese News. 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
3: Aktuell so um die 18, 19 Grad bei uns in der Region. Heute Nacht wird es auch gar nicht so kalt. Die Temperaturen sinken auf 14 bis 11 Grad. Aber es kommen dann dicke Wolken dazu und auch der ein oder andere Regenschauer. Ab morgen kommt nämlich tiefe Felicia auf uns zu. Und es wird jetzt wesentlich kühler sein als die letzten Tage. 14 bis 17 Grad. Dazu wesentlich mehr Regen und auch Wolken.
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3: Hallo zu euch in die Autos. Wir haben noch die A7 Würzburg in Richtung Fulda. Zwischen Bad Kissingen, Obertulba und Bad Brückenau Wildflecken. Achtung, Personen auf der Fahrbahn, da bitte besonders vorsichtig. Dann noch ein Hinweis, wenn ihr in Schweinfurt unterwegs seid an der Turngemeinde. Da hat es einen Unfall gegeben mit einem E-Scooter, da staut sich's aktuell. Ansonsten wird noch geblitzt und zwar in Schweinfurt in der Ignaz-Schönstraße, in Würzburg auf der Nordtangente auf Höhe Weingut am Stein Richtung Veitshöchheim und auf der B8 in Rossbrunn in Richtung Uettingen. Da steht der Blitzanhänger. Wo auch immer ihr seid, eine gute Fahrt euch.
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Das sind Topic und Carte Blanche mit Lucky Ones hier bei Radio Gong, Top 50 der meistgelikten Tracks. Ja, und dieses Wochenende lohnt sich ein Ausflug nach Frankfurt ganz besonders, denn die Buchmesse ist gestartet. Erstmal jetzt nur für Fachpersonal, aber ab Freitag kommt dann auch jeder mit einem Ticket rein. Und es ist echt cool, ich kann es sehr empfehlen. Ich war auch schon mal da, vor allem wenn ihr Bücher cool findet, aber eigentlich ist es für alle spannend, da mal ein bisschen rumzulaufen. Es sind wirklich ganz viele Autoren da, zum Beispiel auch Sebastian Fitzek. Es gibt aber auch Cosplay zum Beispiel und es sind auch noch andere

Promi-Star Otto Waalkes kommt zum Beispiel wieder zu Besuch. Und falls ihr aber jetzt sagt, okay, Buchmesse Frankfurt, ist schon so ein Stückchen entfernt. Aber Bücher sind voll euer Ding und jetzt kommt ja der Herbst und ich sehe mich persönlich auch schon mit einer Decke auf dem Sofa und einem Tee und einem schönen Buch, mal wieder einem neuen. Da habe ich gleich einen schönen Tipp für euch und zwar auf der Spiegel-Bestsellerliste ganz oben aktuell ein neuer Thriller und zwar von Charlotte Link. Kalte Tage heißt er und es geht um eine Frau, die auf die Rückkehr ihrer Tochter wartet, die sich mit einer Internetbekanntschaft trifft. Klingt auf jeden Fall so, als könnte da einiges schief gehen. Falls ihr jetzt aber sagt, ich bin mehr so bei lebensbejahenden Büchern unterwegs, dann kann ich euch sehr den neuen Roman der Würzburger Autorin Lilly Lukas empfehlen. New Memories heißt er, ist Anfang Oktober rausgekommen und der Abschluss ihrer Green Valley-Reihe. Wirklich ein sehr kleiner Cozy-Ort in den Bergen in Colorado und für den Herbst einfach perfekt zum Lesen.

Das sind die Stars von unserer Gong Club Tour. Neu hier bei Radio Gong. Clock Clock und Skeletons. Clock Clock. Kennt ihr übrigens von dem hier? Out of the Dark. Einer ihrer vielen Tracks, die wir bei uns auf der Gong-Playlist haben. Und letztes Jahr haben wir mit ihnen zusammen bei der Clubtour gefeiert. Und jetzt eben mit einem neuen Track hier bei Radio Gong am Start. Wir machen weiter mit Gentleman. Zusammen mit Michael Patrick Kelly. Das ist Wildfire. Übrigens, Gentleman gibt's dann im Herbst in Würzburg in der Posthalle.

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Das Olivia Rodrigo für euch hier beim Heimvorteil Top 100 der meistgesuchten Tracks hier bei Radio Gong. Übrigens, falls ihr Olivia Rodrigo euch mal im Fernsehen anschauen wollt, dann kann ich euch sehr empfehlen, mal auf Disney Plus vorbeizuschauen. Unter einer der allerersten Serien, die es damals gab, nämlich High School Musical, die Serie. Und da spielt Olivia Rodrigo die Hauptperson Nini. Und es ist tatsächlich sehr lustig, weil da ist sie noch wesentlich jünger und sieht halt auch aus, wie sie damals als Teenager aussah. Also Olivia Rodrigo gibt's natürlich hier für euch im Radio, aber eben auch in der Serie High School Musical auf Disney Plus. Wir machen weiter mit Teddy Swims, das ist Mr. Know It All.

Wir träumen uns ganz entspannt an so eine typische Flughafenszene mit Olivia Dean und So Easy to Fall in Love. Jedenfalls finde ich, klingt dieser Song wirklich immer wie so ein Soundtrack aus einem Film. Ist übrigens auch Top 10 der meistgelikten Tracks. Ja, Hausarbeiten, Anschreiben für eine Bewerbung oder Einkaufslisten, das alles kann mittlerweile die KI für euch schreiben. Einfach mal schnell Chatty fragen, hey, kannst du mir das schreiben? Und dann geht das sehr schnell. Aber bei manchen Sachen solltet ihr in Zukunft echt aufpassen. Denn bei ChatGPT soll in den KI-Texten künftig ein Wasserzeichen drin sein. Das könnt ihr mit bloßem Auge natürlich nicht sehen, aber Maschinen erkennen das. Und damit können dann KI-Texte von echten Texten, die ihr selbst geschrieben habt, unterschieden werden. Und bei einer Einkaufsliste, klar, da ist es egal. Aber bei so einem Anschreiben zum Beispiel oder wenn es um eine Hausarbeit geht, dann ist es nicht ganz so egal. Und wenn der Prof dann oder euer zukünftiger Arbeitgeber das merkt, dann könntet ihr da ziemlich Ärger kriegen. Zugriff gibt es aber jetzt erstmal noch nicht für alle, sondern nur bestimmte Experten können dieses Wasserzeichen lesen, einfach damit da am Anfang noch nicht so viele Fehler passieren. Der Grund ist übrigens ein neues Gesetz, das es von der EU seit August gibt, der EU AI Act. Dadurch soll es einfach leichter sein, KI-Inhalte zu erkennen. Ist vielleicht euch auch schon auf Social Media aufgefallen, mittlerweile werden viele Videos mit auch gekennzeichnet, dass sie KI sind, damit man das einfach ein bisschen leichter durchschauen kann und sich nicht so schnell veräppeln lässt von irgendwelchen krassen Videos. Wir machen weiter mit Leonie und Callum Scott. Das ist Stay hier bei eurem Heimvorteil.

Das ist der neue Track von Taylor Swift, Patient Zero, hier bei Radio Gong. Übrigens nach einer sehr interessanten Story, die bei einem Mädelsabend entstanden ist. Taylor Swift singt nämlich davon, dass eine unbekannte Frau sich bei ihr meldet und über ihren damaligen oder über ihren Freund spricht, der ein sehr komisches Verhalten an den Tag legt. Und Taylor Swift sagt dann, ja, ich kenne das schon, das hat er mit mir auch abgezogen. Ich war Patient Zero, also ich war quasi das erste Opfer von ihm. Das bedeutet ihr Song. Wir machen weiter mit Dermot Kennedy, das ist Funeral hier bei Radio Gong. 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

0: Dermot Kennedy mit Funeral hier bei eurem Heimvorteil. Und das war's jetzt von mir, von eurer Feierabendfehle. Wir hören uns morgen wieder ab 18 Uhr zu den Hits des Tages. Ich freue mich auf euch. Ich wünsche euch auf jeden Fall einen ganz tollen Feierabend und bis morgen.
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1: Ich bin Gregor Jose Moser. Im Kanzleramt in Berlin sind die Spitzen von Union und SPD zu Beratungen zusammengekommen. Bei verschiedenen geplanten Reformen gibt es noch Redebedarf. Für zusätzlichen Druck sorgen die Wahlerfolge der AfD. Jan-Henner Reitze berichtet.
2: Ein Bekenntnis, den eigentlich schon abgesprochenen Reformkurs auch durchzuziehen, das erwartet Kanzler Merz von den Gesprächen wieder einmal, muss man sagen, denn schon mehrfach hatten Union und SPD versprochen, nicht mehr zu streiten, sondern zu liefern. Auch um der AfD den Wind aus den Segeln zu nehmen und Vertrauen in die Politik zurückzugewinnen. Aber es hakt weiter an vielen Stellen. Bei der Rentenreform fehlt immer noch ein Gesetzentwurf. Bei Plastik- oder Zuckersteuer gehen der Union die Pläne aus der SPD zu weit.
1: Die Bundesregierung will härter gegen digitale Gewalt vorgehen. Das Kabinett hat einen Gesetzentwurf von Justiz

0: Justizministerin Hubig beschlossen. Geplant sind neue Straftatbestände für zum Beispiel sexualisierte Deepfakes, Cyberstalking und bestimmten Identitätsmissbrauch, etwa über Fake-Profile auf Social Media. Mehr Geld für die deutschen Autobahnen stellt die Bundesregierung bereit. Die bundeseigene Autobahngesellschaft soll mehr Spielraum bekommen, um kräftiger und schneller in Sanierung sowie Aus- und Neubau zu investieren. Ab kommendem Jahr soll die Autobahn GmbH dafür Kredite aufnehmen dürfen. Die deutsche Fußballnationalmannschaft rutscht in der FIFA-Weltrangliste weiter ab. Die DFB-Auswahl liegt jetzt auf Platz 13, einen Rang schlechter als nach dem WM-Aus im 16. Finale. Unter dem neuen Bundestrainer Jürgen Klopp hat Deutschland in 4 Nations-League-Spielen nur einen Sieg geholt. Allerdings hatte Klopp auch einen XXL-Kader berufen, um erst einmal Orientierung für die Zukunft zu bekommen.
1: Soweit die Nachrichten. 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
1: In der Nacht werden die Wolken kompakter und da kann es schon erste Regenfälle geben bei 14 bis 11 Grad. Morgen dann, es wird recht windig, ein Regengebiet überquert uns örtlich. Gibt es sogar auch Gewitter. Im Laufe des Nachmittags lockert es sich ein bisschen auf. Die Temperaturen 14 bis 17 Grad, dann wird es noch ein Stück kühler später. Am Freitag dann kurzzeitig mal sonnig am Nachmittag, vor allem von der Rhön her, aber wieder kompakte Wolken mit Regen. Am Wochenende unbeständiges Herbstwetter, Wolken, Sonne, Regen. Die Temperaturen am Nachmittag etwas über 15 Grad nur noch.
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1: 20 und 3 Minuten, hallo Autofahrer. Wir haben aktuell für euch keine größeren Störungsmeldungen, aber es wird geblitzt. Ein paar Stellen haben wir da. Und zwar haben wir hier die in Schweinfurt, die Ignaz-Schön-Straße. Bitte Vorsicht hier. Würzburg-Nord-Tangente, Höhe Weingut am Stein, Rauszus Richtung Veitshöchheim und Rossbrunn Richtung Oettingen auf der B8. Der mobile Blitzanhänger, bitte nicht zu schnell.
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1: So schaut's aus, ihr seid bei der Late Night Show hier auf Radio Gong an diesem Mittwochabend und ich sag nochmal Servus.

Summer, my body isn't ready hier auf Radio Gong an diesem Mittwochabend. Ja, es wird Zeit, wieder mal ein bisschen sportlich zu werden. Das werden wir heute tun, kann ich euch sagen. Es geht um Tischtennis. SB Versbach. Heimspiel am Wochenende, alles dazu und auch wie die Saison prognostiziert wird und wie es losgegangen ist, das und viel mehr. Und hier der Song über den, der sein letztes Länderspiel jetzt für Argentinien gemacht hat. Messi. Nein, es geht nicht um Messi an sich. Das ist eine andere Bedeutung. Trotzdem muss man immer dran denken, wenn man das sagt. Und hier ist Lola Young für euch mit diesem Song.

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0: Gangsters Paradise hier auf Radio Gong. Wir schauen mal ganz kurz auf die Straßen. 20.32 Uhr, A7. Ne, fangen wir an mit der A3. Nürnberg Richtung Würzburg zwischen Wiesen, Teit und Kitzingen-Schwarzach Nachtbaustelle bis morgen früh um 6 Uhr. Dann haben wir noch die A7 Fulda Richtung Würzburg zwischen Bad Brückenau, Wildflecken und Bad Kissingen und Robert Hulber. Vorsicht, ungesicherte Unfallstelle, Personen auf der Fahrbahn und ein Blitzer. Ne, zwei sogar. Würzburg-Nordtangente, Höhe Weingut am Stein Richtung Veitshöchheim raus und Schweinfurt die Ignaz-Schönstraße. Vorsicht und nicht zu schnell. Und wir, ich habe es ja schon angekündigt, sind jetzt beim Lokalsport angekommen, nämlich beim Tischtennis. Und bei mir geht es um SB Versbach. Bei mir im Studio erstmal der Hubert Uhl. Hubert, schön, dass du da bist. Servus, grüß dich.
1: Guten Abend, Andi.
0: Abteilungsleiter, natürlich der Mann, der immer schaut, dass alles dann zusammenläuft. Und ja, gar nicht so einfach alles. Und du bist zum allerersten Mal bei uns im Studio als Spieler. Deswegen darfst du dich selber vorstellen.
2: Ja, hallo. Ich bin der Konrad. Konrad Hase, ich spiele beim SB Versbach Tischtennis in der dritten Bundesliga.
0: Dritte Liga ist natürlich toll. Wie viel der Saison ist das jetzt, Hubert?
1: Das ist die vierte Saison in der dritten Liga. Und schon mega, ne? Letztes Jahr haben wir die beste Platzierung gemacht in der dritten Liga mit dem fünften Tabellenplatz. Wir haben es letztes Jahr super begonnen, haben dann einen Hänger drin gehabt und jetzt dann sind wir wieder am Schluss, sind die Jungs wieder heiß gelaufen, haben noch einen guten Auswärtssieg in Hohenstein-Ernsthal am Sachsenring geholt und waren wir da mit dem fünften Tabellenplatz die bisherige beste Platzierung in unserer Vereinsgeschichte.
0: Das ist schon mega, ne? Also, weil das ist ja gar nicht so einfach. Da denkt man jetzt dritte Liga, Tischtennis, das ist ja auch eine Sache mit Spieler, mit Finanzen, mit der ganzen Zeit. Es ist auch eine lange Saison, ja, und das muss ja auch alles irgendwie passen. Und das dann ein paar Jahre lang erfolgreich zu machen, ist schon eine große Leistung, muss man sagen, oder?
1: Ja, man muss bedenken, die erste Liga, das sind 10 Mannschaften und bundesweit, also von Nord bis Süd, die zweite Liga ebenfalls. Okay, und da sind ja nur Nationalspieler aus allen Herren Ländern hier in Deutschland, einer der stärksten Liga der Welt. Und da geht es immer weiter zurück in die dritte Liga, die guten Spieler. Es ist zurzeit verrückt, wie auch heuer die Liga aufgestellt ist, viel, viel zu stark eigentlich. Man kämpft brutal um einen Abstieg heuer wieder. Jeder Punkt zählt. Es ist brutal.
0: Verrückt. Konrad, wie schaut es bei dir aus? Was ist deine Prognose für die Saison? Wie ist sie losgegangen? Wie war die Vorbereitung?
2: Ja, also ich fange direkt mal mit der Prognose an. Ich denke, so wie es der Sabu hier gesagt hat, es wird eine harte Saison. Wir versuchen uns zu halten, so wie eigentlich jede Saison. Die letzten Jahre ist es uns auf jeden Fall gut gelungen. Ich denke, auch diese Saison können wir es schaffen. Wir haben jetzt beim ersten Saisonspiel direkt im Derby gegen die Kister direkt mal ein wichtiges Unentschieden geholt, direkt mit einem Punkt gestartet, dann nächstes Spiel verloren und jetzt haben wir unser drittes Saisonspiel. Erstes Heimspiel. Direkt, da hoffen wir natürlich auf die ersten 2 Punkte.
0: Das hoffen wir natürlich auch entsprechend. Wir werden auf das Heimspiel natürlich gleich kommen und werden dann natürlich dann schauen, was da alles passieren wird, was läuft und was in nächster Zeit alles auf uns zukommt. Jetzt erstmal ein bisschen Rosé und Bruno Mars und Aperture hier bei Radio Gong und das Ganze bei der Late Night Show. Gleich mehr mit SB Versbach.

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1: Sido ist er cool, und ist er hier auf Radio Gong und Sie sind da, OSB Versbach. Und ja, die Saison ist losgegangen am Wochenende, am Sonntag dann das Heimspiel. Da freuen wir uns natürlich drauf. Hubert, du hast gesagt, dass da die anderen groß aufgerüstet haben. Das heißt, dass in der Liga es immer schwieriger wird, natürlich da zu bestehen. Wie schaut es bei euch aus? Habt ihr die Möglichkeit gehabt, ein bisschen aufzurüsten? Kommt noch was? Oder gibt es vielleicht was, was man noch gar nicht verraten darf? Oder?
2: Ja, wir haben auf eins noch einen ganz jungen Japaner verpflichtet. Die geht über die Firma ESN. Die haben den da mal eingeladen. Da ist vier, fünf Spiele bei uns da. Und da freuen wir uns schon, wenn der Junge aufschlägt. Der ist erst 15 Jahre oder gar 14. Und du musst dann wieder Mitte November zurück nach Japan, weil er dann die Weltmeisterschaft spielt.
1: Oh ja, kann man ja mal machen, ne? So ja. Zwischendurch. Ja. Aber das ist schon interessant, ne? Dass das auch Tischtennis, dritte Liga, wirklich an Geld hängt. Das heißt, Sponsoren sind natürlich immer gefragt. Ihr habt ja ein Saisonheft, da sind ja auch natürlich Werbungen drin. Und ihr macht ja verschiedene Veranstaltungen, um Geld auch zu generieren für diese Abteilung.
2: Wir generieren über Saisonheft und dann haben wir noch zwei Großsponsoren heute wieder gefunden oder auf die Brust. Das war auch nicht mehr so einfach die letzten zwei Jahre. Und dann, das ist ja bekannt in Würzburg, veranstalten wir ja 3 bis 4 Mal im Jahr unser Kabarett. Da war jetzt am 25.09. der Erwin Belsig da, ausverkauftes Haus. Brutal, war super Veranstaltung. Jetzt kommt am 21.11. der Michel Müller, der Drecksack nach Versbach. Und dann am 9. Januar noch zum Vormerken der Rolf Miller, auch eine große, ein großer Kabarettist, und wir freuen uns sehr drauf.
1: Das ist natürlich toll.
2: Ich lade alle recht herzlich ein.
1: Ja, klar, selbstverständlich. Ist auch wahnsinnig wichtig, dass sowas kommt. Jetzt erstes Heimspiel natürlich. Ist auch wichtig für die Spieler, dass in der Halle ein bisschen was los ist, dass die Leute kommen, dass da einfach hier Stimmung gemacht wird. Wie sehr pusht es dich dann an der Platte?
3: Ja, also Heimspiel ist immer cool. Bei uns ist eigentlich auch immer super Stimmung. Wir haben unsere treuen Fans, die uns da unterstützen, und beim Heimspiel hat man natürlich immer direkt doppelte Motivation da mit den Fans im Rücken. Ich freue mich jetzt auf jeden Fall jetzt nach den 2 Auswärtsspielen direkt das erste Heimspiel da hoffentlich den ersten Sieg zu holen.
1: Sonntag um 14 Uhr?
3: Sonntag 14 Uhr, ganz genau, ist immer unsere Primetime sozusagen.
1: Jawohl. Bei so einem Heimspiel, was ist da immer los? Da passiert einiges. Ne? Da gibt es auch zu essen, zu trinken und so weiter und so fort. Und für die Zuschauer einfach ein ziemlich geiles Erlebnis da draußen in Versbach. Ne?
3: Genau, ja. Also jetzt vor allem beim ersten Heimspiel, jetzt haben wir danach noch schönes...
2: Saisoneröffnung.
3: Genau, Saisoneröffnung, noch schönes Essen und Trinken quasi mit uns als Mannschaft. Wir bleiben da, verbringen ein bisschen Zeit mit den Zuschauern, mit den Fans.
1: Ja, toll. Also es lohnt sich auf jeden Fall, da am Sonntag in Versbach beizukommen. Vor allem ist jetzt wichtig, dass das Wetter auch langsam schlechter wird. Ja. So eine Hallensportart natürlich mega, wenn es dann die Leute auch in die Hallen dann entsprechend zieht. Jetzt habe ich, du als Tischtennis, wie lange spielst du schon Tischtennis?
3: Puh, Tischtennis spiele ich schon, seit ich 7 Jahre bin.
1: Wahnsinn. Ja. Jetzt habe ich dieses Ding gesehen im Internet, hast du bestimmt auch gesehen, da spielen die das Tischtennis aber auf dem Boden mit Tischtennisschlägern und sonst was, aber eben nicht auf dem Tisch, sondern auf so einem größeren. Hast du das schon mal gesehen irgendwie? Das ist total lustig, aber ausprobiert also sowas noch nicht, ne?
3: Nee, also ich probiere mich gerne mal in anderen Schlagsportarten aus.

0: aus. Also ich spiele auch gerne mal Paddle-Tennis.
1: Bist du da besonders gut dann als Tischtennisspieler?
0: Da bin ich durchschnittlich, würde ich sagen. Also habe ich natürlich ein paar Vorteile, aber ja, das gleicht sich dann schon aus. Und vor allem im Tischtennis hat man ja noch ein bisschen mehr Rotation und vor allem die Schnelligkeit, und da sehe ich dann auch eher meine Stärken.
1: Das ist so verrückt, wie schnell das eigentlich ist, diese Sportart, ne? Wenn man so in der Garage spielt, ne? So hobbymäßig, so tak, tak, tak, tak, tak, und bei euch geht es dann tak, tak, tak, tak. Und ja, das geht so schnell, ne? Also ja, da brauchst du eine wahnsinnig gute Hand-Augen-Koordination und Reflexe und musst auch wissen ungefähr, was dein Gegner vorhat, ne? Also das ist ja auch dann viel Antizipation dabei.
0: Genau,
1: ne?
0: Ja, Antizipation, ganz viel. Oft kann man auch gar nicht in der Geschwindigkeit dann wirklich reagieren, sondern versucht schon ein bisschen vorher schon zu erahnen, wo der Ball hinkommt, dass man dann möglichst gut auch zurückschlagen kann.
1: Und in dieser dritten Liga, da sind ja auch Nationalspieler dabei, richtig krasse Gegner. Das heißt, wenn man jemanden so gegenübersteht, da hat man dann wahrscheinlich auch besonders Respekt, ne?
0: Ja, auf jeden Fall. Also jetzt gerade beim Heimspiel mit den ganzen Fans ist ja zum Glück die Nervosität dann nicht ganz so groß. Da fühlt man sich dann wohl, aber auswärts, wenn da dann die beeindruckenden Namen kommen. Ja, auf jeden Fall.
1: Ja, Hubert, du darfst nochmal alle einladen für den kommenden Sonntag.
2: Ja, dann lade ich nochmal alle Würzburger und Randgemeinden und Tischtennisfans ein für einen Sonntag, 14 Uhr in Ferschbach in der neuen SB-Sporthalle, die wunderbar für Tischtennis geeignet ist, gegen den Post-SV Zeulenroda. Eine Aufstiegstruppe, aber die haben sich auch so brutal verstärkt, also mit 3-4 Ausländern. Es ist Wahnsinn, was da zurzeit auf dem Tischtennismarkt los ist. Also wir geben unser Bestes und versuchen, Punkte zu sammeln. Und wenn nicht, müssen wir noch in der Rückrunde uns verstärken. Ja.
1: Wer weiß, was kommt. Also wir halten euch natürlich selbstverständlich auf dem Laufenden. Danke, dass ihr da wart. Wir drücken selbstverständlich die Daumen und dass die Saison erfolgreich wird.
0: Dankeschön.
1: Dankeschön. Danke, SB Versbach. Und das hier ist Mr. C für euch mit Sometimes I Love You.

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1: Ich bin Gregor Jose Moser. Bundeskanzler Merz hat die Wahl des AfD-Politikers Rausch zum Landtagspräsidenten von Sachsen-Anhalt gestern verurteilt. Bei einer Veranstaltung des Handelsblatts in Berlin sprach er von einem historischen Einschnitt. Weil es eine geheime Wahl war, wisse niemand, ob auch CDU-Abgeordnete für Rausch gestimmt haben, so Merz. Rausch behauptet jedoch, es habe Absprachen mit 4 CDU-Leuten gegeben. Fest steht, dass Rausch gestern 4 Stimmen mehr bekommen hat, als AfD und BSW zusammen haben. Die Bundesregierung hat einen Gesetzentwurf gegen digitale Gewalt beschlossen. Lea Matschulat berichtet aus Berlin.
2: Wer eine nackte Frau ungefragt am Strand fotografiert oder einen nackten Mann ohne Erlaubnis in der Sauna filmt, macht sich künftig strafbar, wenn das Gesetz dann in Kraft tritt. Und wer sich Bilder einer realen Vergewaltigung ansieht oder auf dem Laptop oder in der Cloud hat, das alles wird zur Straftat. Bestraft wird künftig auch, wer unter dem Namen eines anderen Dinge im Netz verbreitet, die dem Ansehen dieses Menschen schaden können.
1: Weltweit ist an den Terrorangriff der Hamas vor 3 Jahren in Israel erinnert worden. Im Bundestag hat Parlamentspräsidentin Klöckner zum Kampf gegen Antisemitismus

0: aufgerufen. Auch Bundespräsident Steinmeier kritisierte den wachsenden Antisemitismus, erinnerte aber auch an die Toten und das Leid im Gazastreifen infolge des israelischen Krieges. Gutverdiener müssen bald mehr in die Sozialkassen einzahlen. Wer über 5.812,50 € brutto im Monat verdient und gesetzlich versichert ist, muss im kommenden Jahr einen höheren Beitrag an die Krankenversicherung zahlen, wie die Bundesregierung per Verordnung beschlossen hat. Ab einem Verdienst von 8.450 € brutto steigt auch der Beitrag für die Rentenversicherung.
1: Soweit die Nachrichten. 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
1: In der Nacht Tiefstwerte um 14 bis 11 Grad. Die Wolken werden kompakter und es kann auch zeitweise Regen geben. Und morgen überquert uns auch ein Regengebiet. Es wird auch windiger. Örtlich sind sogar Gewitter möglich. Im Laufe des Nachmittags lockert sich's wieder etwas auf. 14 bis 17 Grad. Die Temperaturen bis zur Mittagszeit. Später kühlt es ein bisschen weiter ab. Am Freitag kurzzeitig sonnig. Am Nachmittag dann von der Rhön her wieder kompakte Wolken mit Regen. Und das Wochenende eher unbeständiges Herbstwetter mit Wolkensonne und Regen. Temperatur um oder etwas über 15 Grad.
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1: 21 Uhr und 3 Minuten. Hallo Autofahrer. Wir haben die A3 Nürnberg Richtung Würzburg zwischen Wiesentheid und Kitzingen-Schwarzach. Die Nachbaustelle, der linke Fahrstreifen ist gesperrt bis 6 Uhr früh. Dann haben wir eine Unfallaufnahme und zwar auf der A7 Fulda Richtung Würzburg zwischen Bad Brückenau, Wildflecken und Bad Kissingen-Obertulber. Der rechte Fahrstreifen ist hier vorübergehend gesperrt im Baustellenbereich. Obacht. Und dann haben wir noch Würzburg-Nordtangente in Blitzerhöhe, Weingut am Stein, Stadt auswärts Richtung Verzöchheim, Schweinfurt in der Ignaz-Schön-Straße und der Blitzanhänger B8 Rossbrunn Richtung Oettingen. Überall gute Fahrt und natürlich Vorsicht und nicht zu schnell.
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1: Und ihr seid bei der Late Night Show an diesem Mittwochabend und ich sag Servus.

DJ Goya und Michiko hier auf Radio Gong an diesem Mittwochabend. Was geht an diesem Mittwoch eigentlich? Ja, genutzt vielleicht das schöne Wetter. Es haben ja noch ein paar Biergärten und so offen. Ein Jäckchen mitnehmen. Ja, und die nächsten Tage werden dann nicht mehr so hitverdächtig. Dann ist auf jeden Fall definitiv Kinowetter. Morgen ja wieder neue Filme. Und heute Abend gibt es die Sneak Preview. Da ist ein Film im Cineworld in Dettelbach, das noch nicht bundesweit angelaufen ist, aber wir wissen nicht, welcher kommt. Das heißt, um 21 Uhr, irgendjemand weiß es, aber uns sagt man ja nichts. 21.30 Uhr geht es dann los. Also wer da noch kurzfristig Lust und Zeit hat, kann dann natürlich hier vorbeischauen. Viele sind vielleicht schon auf dem Weg dahin. Odeon, Mittwochs Double in Würzburg, buy one, get one free. Für jeden bezahlten Drink gibt es einen noch oben drauf. Oder eben auch die verschiedenen Happy Hours, die es da so gibt. In den verschiedenen, verschiedenen Bars und Clubs in der ganzen Region selbstverständlich. Loma, wer singen will, kann das auch tun. Seit 21 Uhr ist da Karaoke-Abend immer mittwochs. Also auch das eine Möglichkeit. Schaut gerne rein auf radiogong.com. Da seht ihr, wo da noch was geht. Und es geht noch ein bisschen was, definitiv. Mittwoch muss man sich ja langsam eingrooven fürs Wochenende. Und hier ist Alex Warren mit Fever Dream.

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Leonie! Ja, schöne Musik. Gerne liken bei uns. Way too late. Viel zu spät hier auf Radigung. Na, zu spät ist es nie, ne? Wir haben 9:30. Und dann schauen wir mal auf die Straßen 9:30. Das ist Pflicht, wenn was los ist. Und es ist was los. Die A3 Frankfurt Richtung Würzburg zwischen Wertheim-Lenkfurt und Helmstadt. Vorsicht, Gegenstände auf der Fahrbahn und eine ungesicherte Unfallstelle. Dann haben wir im weiteren Verlauf, andere Richtung, Nürnberg Richtung Würzburg auf der A3, zwischen Wiesentheid und Kitzingen-Schwarzach die Nachtbaustelle, linke Fahrstreifen ist gesperrt bis 6 Uhr früh. A7 Würzburg rauf Richtung Fulda, zwischen Bad Brückenau, Volkers und Dreieck Fulda. Beide Richtungen hier, ungesicherte Unfallstelle im Baustellenbereich. Und Fulda Richtung Würzburg runter zwischen Bad Brückenau, Wildflecken und Bad Kissingen-Obertulba. Hier der rechte Fahrstreifen vorübergehend gesperrt nach einem Unfall im Baustellenbereich. Und wir haben noch einen Blitzanhänger, B8 Rossbrunn Richtung Uettingen. Bitte nicht zu schnell mit Kitschkrieg und Blumengarten und Shirin David. Und gut.

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Glockenbach und Callum Scott, schön geworden die Nummer. Clyde hier auf Radio Gong an diesem Mittwochabend für euch, an dem es Basketball gab. Richtig, FIBA Europe Cup ging los für Würzburg und es gab eine Niederlage auf Zypern. Ja, tatsächlich. Und hätte nicht sein müssen. Man hat auch geführt zwischendurch, ein paar Mal sogar. Aber am Ende gab es dann doch eine 65-73 Niederlage bei Petrolina AEK. Und das war vor allem im letzten Viertel ein Problem. Da hat man nicht mal 10 Punkte gemacht. Und dann ist eben so ein Spiel auf internationaler Bühne schnell mal verloren. Aber es ist noch nichts verloren. Das ist eine lange Saison dort. Und deswegen hier heißt es natürlich dann selbstverständlich, die nächsten Spiele dann erfolgreich zu gestalten, wenn möglich. Ansonsten wird es ja dann am Wochenende wieder weitergehen für die Baskets. Und dann werden wir sehen, was dann da los ist. Wir drücken selbstverständlich die Daumen, dass es klappt. Und halten euch natürlich auf dem Laufenden. Und das ist Neptunica auf Radio Gong mit What If.

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Michael Schulte hat wieder zugeschlagen, Cover You. Klar, der war auch schon häufiger bei uns. Ach, wir haben mit ihm ja schon einige Feten gefeiert, vom Aufzugsgig über, Clubtour und so weiter und so fort. Also, toll. Schaut rein auf radiogong.com, da gibt es eine Menge auch darüber zu entdecken. Cover You gerne ein Like da lassen. Und hier ist Robert Schulz, der Robin, der Schulz, mit Watermat und Take It Slow.

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1: Ich bin Moritz Einzel. Zuckersteuer, Rente oder auch AfD. Zwischen Union und SPD gibt es Redebedarf. Seit dem späten Nachmittag sitzen deren Spitzen im Koalitionsausschuss zusammen. Noch vor Rente und Steuern dürfte die Wahl des AfD-Politikers Rausch zum Landtagspräsidenten in Sachsen-Anhalt gestern das beherrschende Thema sein. Rausch behauptet, die vier Stimmen außerhalb von AfD und BSW kämen aus der CDU. Es habe hier Absprachen gegeben. Die Bundes-CDU weist das zurück. Die SPD fordert Aufklärung. Mit Gedenkveranstaltungen weltweit ist heute an den Terrorangriff der islamistischen Hamas auf Israel vor 3 Jahren erinnert worden. Auch im Bundestag. Mehr von Ronny Thorau.
2: Vor einer Parlamentssitzung ergriff Bundestagspräsidentin Julia Klöckner das Wort, erinnerte an das Leid, das der Hamas-Terror vor 3 Jahren ausgelöst habe.
3: Der 7. Oktober, der hat sich tief in das Leben der Überlebenden und der Angehörigen eingegraben.
2: In Israel wurde heute den ganzen Tag an den Terror vor 3 Jahren erinnert. Es gab aber auch Demonstrationen, bei denen Menschen eine staatliche Untersuchungskommission forderten, etwa zu Versäumnissen von Politik- und Sicherheitsbehörden vor dem Hamas-Angriff.
1: Änderungen im Strafrecht hat die Bundesregierung auf den Weg gebracht, zum Beispiel um die Herstellung sexualisierter Deepfakes zu verbieten. Außerdem soll das heimliche Filmen anderer in der Sauna oder am Strand künftig mit einer Freiheitsstrafe von bis zu 2 Jahren oder einer Geldstrafe geahndet werden. Die Pläne der Regierung gegen digitale Gewalt sehen auch vor, dass Betroffene von beispielsweise Identitätsdiebstahl einfacher gegen Täter vorgehen können. Die deutsche Fußballnationalmannschaft rutscht in der FIFA-Weltrangliste weiter ab. Die DFB-Auswahl liegt jetzt auf Platz 13, einen Rang schlechter als nach dem WM-Aus im 16. Finale. Unter dem neuen Bundestrainer Jürgen Klopp hat Deutschland in 4 Nations-League-Spielen nur einen Sieg geholt. Allerdings hatte Klopp auch einen XXL-Kader berufen, um erst einmal Orientierung für die Zukunft zu gewinnen.
4: Doppelt so viele Spieler wie die anderen und trotzdem hat es nichts genutzt. Ja, gut. Es wird noch, sage ich mal. 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
4: In der Nacht werden die Wolken kompakter. Zeitweise gibt es auch Regen, 14 bis 11 Grad die Tiefstwerte. Morgen dann gibt es ein Regengebiet, das überquert uns, vielleicht sogar mit dem einen oder anderen Gewitter dazu. Im Laufe des Nachmittags lockert sich etwas auf, die Höchstwerte 14 bis 17 Grad zur Mittagszeit. Danach wird es auch wieder etwas kühler. Am Freitag dann kommt kurzzeitig die Sonne raus, nachmittags aber wieder kompakte Wolken mit Regen. Am Wochenende unbeständiges Herbstwetter, Wolken, Sonne, Regen. Es bleibt recht windig und kühl. Im Verhältnis kühl natürlich. Nachmittagswerte oder etwas über 15 Grad.
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0: Das Ganze um 22 Uhr und 3 Minuten. Hallo Autofahrer, Vorsicht, die A3 Frankfurt Richtung Würzburg zwischen Wertheim, Lenkfurt und Helmstadt. Hier Gegenstände auf der Fahrbahn und eine ungesicherte Unfallstelle. Dann haben wir Nürnberg Richtung Würzburg auf der A3 zwischen Wiesentheit und Kitzingen-Schwarzach. Die Nachtbaustelle, linke Fahrstreifen ist gesperrt bis 6 Uhr früh. Dann haben wir die A7 Fulda Richtung Würzburg runter zwischen dem Dreieck Fulda und Bad Brückenau Volkers Unfallaufnahme im Baustellenbereich und zwischen Bad Brückenau Wildflecken und Bad Kissingen in Obertulbach. Hier ist der rechte Fahrstreifen auch hier vorübergehend gesperrt nach einem Unfall im Baustellenbereich. Obacht, allen unterwegs, gute Fahrt.
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0: Und ich wünsche euch selbstverständlich einen schönen Mittwochabend, das Ganze bei der Late Night Show. Und Taylor Swift, I knew it, I knew you.

Achso, ist vorbei. Ja, da muss man mitklatschen bei Lil Nas X World's Greatest. Die neue Nummer von Lil Nas X. Und da geht's wirklich sehr persönlich zur Sache in dem Song. Es gibt ein Musikvideo, müsst ihr euch mal angucken. Da ist er mit seinem jüngeren Ich vielfach unterwegs. Ja? Und es geht um Selbstliebe, Akzeptanz, die Wiederentdeckung von Lebensfreude. Und das ist eben diese Verbindung zu seinem jüngeren Ich. Und er setzt sich mit seiner eigenen Vergangenheit auseinander. Und das ist schon sehr, sehr cool auf jeden Fall. Und sehr mutig und auf jeden Fall sehr schön. Und eine coole Nummer. Abgesehen davon Lil Nas X World's Greatest. Gerne liken bei uns in der Gong-Playlist. Hat definitiv ein Like von euch verdient. Ganz neu bei uns. Und hier ist Temper City und Self-Aware.

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James Hype Serotonin hier auf Radio Gong. Das Ganze um mittlerweile 22.31 Uhr. 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Hallo Autofahrer. Vorsicht, wir haben die A3 noch Nürnberg Richtung Würzburg zwischen Wiesentheid und Kitzingen Schwarzach. Die Nachtbaustelle, hier ist der linke Fahrstreifen gesperrt bis 6 Uhr früh. Und Fulda runter Richtung Würzburg auf der A7 zweimal Unfall. Einmal zwischen Dreieck Fulda und Bad Brückenau im Baustellenbereich und dann zwischen Bad Brückenau, Wildflecken und Bad Kissingen. Obertulba ist der rechte Fahrstreifen gesperrt, auch da im Baustellenbereich. Und noch der mobile Blitzanhänger B8 Rossbrunn in Richtung Uettingen. Bitte nicht zu schnell. Mit einer Nummer, die unfassbar erfolgreich schon war, immer noch ist. Und das, ja, völlig zu Recht. Es ist Bebe Rexha mit ihrem absoluten Brecher New Religion hier für euch auf Radio Gong.

Fastboy, unsere Jungs, Music Sounds waren ja, man muss ja so gegen Ende des Jahres immer so ein bisschen Rückblick halten über das, was so da im Jahr über war. Und das gehörte zum großen Highlight, einer der großen Highlights, Residenzplatz. Das war Wahnsinn. Aber wer sie weiterhin sehen will, kann das tun. Es gibt jetzt noch ein paar Konzerte und zwar ab morgen geht's los in München. Da ist aber, glaube ich, so gut wie ausverkauft. Dafür aber dann am 9. Oktober, am Freitag in Frankfurt. Da gibt es noch ein paar Tickets. Und auf jeden Fall, Stuttgart ist auch schon ausverkauft. Dann gibt es aber noch ein bisschen Köln, Hamburg, Berlin, wer weiterreisen will oder wer da oder unterwegs ist. Aber Frankfurt ist durchaus machbar von hier aus. Und da könnt ihr gerne nochmal in unserem Ticketshop auf radiogong.com mal nachschauen. Und vielleicht das dann nochmal genießen. Wieso denn nicht? War eine grandiose Sache hier. Und da wird sicherlich auch mega Fastboy Music Sounds. Finde ich toll. Übrigens, die Nummer ist mega. Und hier ist Christus Randy für euch. Das Ganze bei der Late Night Show auf Radio Gong mit Good Old Days.

Ihr seid hier bei der Late Night Show auf Radio Gong an diesem Mittwochabend. Zwei kriegen wir noch unter vor den Elf von New Seer, Unstoppable und ein Klassiker von Kate Bush, Running Up That Hill.

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1: Ich bin Moritz Einzel. Bundeskanzler Merz hat die Wahl des AfD-Politikers Rausch zum Landtagspräsidenten von Sachsen-Anhalt verurteilt. Bei einer Veranstaltung des Handelsplatz in Berlin sprach Merz von einem historischen Einschnitt. Ob auch CDU-Leute für Rausch gestimmt hätten, wisse niemand, so der Kanzler.
2: Wie und ob die Aufklärung dieser geheimen Wahl jemals gelingen wird, das wird dort zu klären sein. Aber gleichzeitig gilt, jedenfalls für mich, wer einen Abgeordneten einer rechtsextremen Partei zum Landtagspräsidenten wählt, muss das mit seinem Gewissen vereinbaren.
1: Am frühen Abend kam der Koalitionsausschuss von Union und SPD zusammen, um unter anderem über die Vorgänge in Sachsen-Anhalt zu sprechen. Es ist der dritte Jahrestag des Terrorangriffs der islamistischen Hamas auf Israel. Weltweit wurde heute der Opfer des 7. Oktober gedacht, auch in Berlin. Bundestagspräsidentin Klöckner hat zu Beginn einer Parlamentssitzung zum Kampf gegen Antisemitismus aufgerufen.
3: Jüdinnen und Juden müssen in unserem Land frei und sicher leben können. Das ist selbstverständlich, sollte selbstverständlich sein.
1: Auf dem Bebelplatz in Berlin kamen hunderte Menschen zu einer Gedenkfeier zusammen. Die Bundesregierung hat den Verkauf von Anteilen des Hamburger Logistikunternehmens Zippel an die chinesische Staatsreederei COSCO verboten. Dies wurde mit Sicherheitsbedenken begründet. Ein Sprecher sagte, ein Verkauf von Zippel hätte Abhängigkeiten vertieft und die Stabilität der Lieferketten Deutschlands und der EU gefährdet. Gutverdiener müssen bald mehr in die Sozialkassen einzahlen. Wer über 5.812,50 Euro brutto im Monat verdient und gesetzlich versichert ist, muss im kommenden Jahr einen höheren Beitrag an die Krankenversicherung zahlen, wie die Bundesregierung per Verordnung beschlossen hat. Ab einem Verdienst von 8.450 Euro brutto steigt auch der Beitrag für die Rentenversicherung.
4: Soweit die Nachrichten. 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
4: In der Nacht kompakte Wolken und es kann zeitweise Regen geben, 14 bis 11 Grad die Tiefstwerte. Morgen dann überquert uns ein Regengebiet, vielleicht örtlich sogar Gewitter. Im Laufe des Nachmittags lockert sich es wieder ein bisschen auf. Die Temperaturen mittags um 14 bis 17 Grad, danach wird es etwas kühler. Freitag kurzzeitig die Sonne am Nachmittag, da kommt dann von der Rhön hier wieder kompakte Wolken auf und es regnet etwas am Wochenende. Unbeständiges Herbstwetter, Wolken, Sonne, Regen. Es bleibt recht windig nachmittags, die Temperaturen um oder knapp über 15 Grad.
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4: Um 23:03 Uhr, hallo Autofahrer. Wir haben aktuell für euch die A3 Nürnberg Richtung Würzburg zwischen Wiesentheit und Kitzingen Schwarzach Nachtbaustelle. Linke Fahrstreifen ist gesperrt bis 6 Uhr früh. Und die A7 Fulda Richtung Würzburg zwischen

0: Im Dreieck Fulda und Bad Brückenau Vollgas, hier eine Unfallaufnahme im Baustellenbereich, das auch bitte mit berücksichtigen. Rossbrunn Richtung Oettingen B8, da ist ein Blitzanhänger, bitte nicht zu schnell.
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0: So schaut's aus, es ist Zeit für die Late Night Show. Das heißt, noch eine Stunde haben wir heute und ich bin
3: Andy.

Ratti, Take Me There hier auf Radio Gong. Eine Nummer, die neu eingestiegen ist bei uns in den Radio Gong Top 30, also gerne weiterhin ein Like da lassen. Gestern Abend hatten wir es ja, so rund um die Uhrzeit war ein Geisterfahrer unterwegs zwischen Werneck und Bergrheinfeld auf der A70. Unbekannter Autofahrer, vermutlich mit einem älteren VW-Bus war das, in Richtung Bamberg auf der falschen Fahrbahn, bei Bergrheinfeld dann gewendet auf der Autobahn. Glücklicherweise kam es zu keinem Unfall, aber natürlich ermittelt die Polizei wegen Gefährdung des Straßenverkehrs und sucht mögliche Geschädigte und Zeugen. Also wer was gesehen hat, gerne bei der Polizei melden. Das war gestern Abend dann so um die Uhrzeit in etwa. Da war der Geisterfahrer. Und immer wenn so eine Meldung kommt, das blinkt dann hier bei uns groß auf. Ja, also es müsst ihr euch vorstellen, dass hier dann bling, bling und dann ding, dang, dong und so ungefähr, damit man es auch mitkriegt. Und hoffentlich kriegt man es dann auch mit und sagt es dann entsprechend gleich durch. Und man ist immer dann ein bisschen angespannt natürlich und hofft, dass nichts passiert. Und wenn es dann heißt, die Gefahr ist vorüber, die Frage ist, ist da was passiert oder nicht? Na, also das ist dann immer so die Frage bei der Geschichte. Wie gesagt, passiert ist da grundsätzlich nichts, trotz nochmaligen Wendemanöver da auf der Autobahn. Aber wie gesagt, wer was mitbekommen hat, das war gestern auf der A70 zwischen Werneck und Bergrheinfeld, gerne bei der Polizei melden. Und ja, das ist alles nicht so lustig dann, ne, wenn Falschfahrer unterwegs sind. Und ihr seid hier bei der Late-Night-Show auf Radio Gong. Bisher haben wir alles normal soweit. Ich kann euch sagen, diese Nummer ist auch eine große Nummer. Cat's Eye, Animal, das Ganze hier auch aus den Top 30 bei uns schon ein paar Wochen mit dabei.

alle Farben und May Stevens, Same Old Sky, mega Nummer. Gefällt mir außerordentlich gut. Das Interview dazu findet ihr natürlich auch bei uns online auf radiogong.com. Direkt bei der Late Night Show gibt es auch ein paar kurze Videos zum Aufzugsgig mit allem, was dazu gehört. Das war richtig, mit Konfetti sogar. Es gibt nie genug Konfetti auf der Welt. Das ist richtig. Same Old Sky. Gerne nochmal weiterhin liken bei uns natürlich in der Gong-Playlist. Ja, schicke Nummer auf jeden Fall. Schauen wir ganz kurz auf die Straßen. Das Ganze um 11:30 und da können wir euch sagen, wir haben nur noch die Nachtbaustelle. Es reicht auch. Auf der A3 Nürnberg Richtung Würzburg zwischen Wiesentheid und Kitzingen-Schwarzach. Der linke Fahrstreifen ist gesperrt bis 6 Uhr früh. Bitte Vorsicht. Und hier ist Sombre mit Homewrecker.

Yellowbox, Spot by the Door. Wir sind gespannt, wie es weitergeht bei The Voice. Und ja, drücken selbstverständlich die Daumen und werden euch auf dem Laufenden halten. Und ich kann euch sagen, das ist eine tolle Nummer. Gerne liken bei uns in der Gong-Playlist, unsere Gong-Locals. Schaut rein auf radiogong.com bei der Late-Night-Show. Da gibt es auch ein Interview natürlich mit den beiden. Und da erzählen sie nämlich über den Song und wie es überhaupt dazu kam mit The Voice und. Also lohnt sich auf jeden Fall da mal reinzuschauen und reinzuhören, selbstverständlich. Ja, da gibt es viele Interviews, auch von vielen Gong Locals und vielen Stars, die alle, die zuletzt da waren, einfach. Und ein Riesenarchiv auch noch. Es ist wirklich, gibt viel zu entdecken, wenn ihr mal Zeit und Muße habt. Lohnt sich. Und hier ist David Guetta für euch mit Run, Run, River.

So, Freunde, Miley Cyrus, Bass Persuade. Miley heißt jetzt nur noch. Na gut, können wir auch so hinnehmen. Das war's von der Late Night Show an diesem Mittwoch. Morgen ist Donnerstag, da gibt's uns wieder zusammen und zwar ab 20 Uhr, wie ihr es gewohnt seid. Ich wünsche euch bis dahin eine gute Nacht, einen schönen Donnerstag und wie gesagt, um 20 Uhr hören wir uns wieder. Ich

lasse euch mit Mark Forster und seiner neuen Nummer, nennt sich Cool. Coole Sache auf jeden Fall. Lasst mal ganz coolen Like da bei uns in der Gong-Playlist. Und wie gesagt, bis denn, ciao und servus.

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1: Ich bin Moritz Einzel. Gedenken an die Opfer des Terrorangriffs der Hamas auf Israel vor 3 Jahren. Auch in Berlin gab es Gedenkveranstaltungen. Auf dem Bebelplatz verurteilte Bundesinnenminister Dobrindt in einer Rede den wachsenden Antisemitismus.
2: Schaut auf den 7. Oktober. Hier geht es nicht darum, dass etwas befreit werden soll. Hier geht es darum, dass etwas vernichtet werden soll. Hier sollen Menschen vernichtet werden. Hier soll ein Volk vernichtet werden. Hier soll ein jüdisches Volk vernichtet werden. Das steht hinter diesen Parolen.
1: Das Brandenburger Tor in Berlin wurde in den Farben der israelischen Flagge beleuchtet. Die palästinensische Terrororganisation Hamas hatte am 7. Oktober 2023 in Israel mehr als 1200 Menschen ermordet. Zahlreiche weitere wurden als Geiseln verschleppt. Der frühere Chef des Bundesnachrichtendienstes Hanning muss unter anderem wegen Spionageverdachts in Untersuchungshaft. Das hat ein Ermittlungsrichter des Bundesgerichtshofs entschieden. Der 80-jährige Hanning und sein früherer Büroleiter beim BND waren am Dienstag festgenommen worden. Die 87-jährige Spanierin Mari Carmen Abascal ist 2 Wochen nach der Zwangsräumung ihrer Wohnung in einem Krankenhaus gestorben. Das hat der Mieterbund mitgeteilt, der der Frau schon beigestanden hatte, bevor sie am 23. September nach jahrelangem Kampf mit dem Vermieter von der Polizei aus der Wohnung geholt wurde. Sie hatte dort 70 Jahre lang gelebt. Der Vorfall löste eine massive Protestwelle in Spanien aus. Der linke Regierungschef Sanchez setzte Neuwahlen Ende November an, nachdem Dekrete für besseren Mieterschutz im Parlament abgelehnt worden waren. Der Franzose Henri Cagan und der Japaner Kenzo Suai erhalten in diesem Jahr den Nobelpreis für Chemie. Sie bekommen die Auszeichnung für Entdeckungen bei der organischen Synthese. Es geht um Aminosäuren, die es in 2 spiegelbildlichen Varianten gibt. Aber nur eine davon lässt zum Beispiel Medikamente richtig wirken. Die Erkenntnisse der Nobelpreisträger sind daher für die Arzneimittelherstellung wichtig.
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3: In der Nacht immer wieder Regen, die Tiefstwerte um 14 bis 11 Grad. Am Tag überquert uns ein Regengebiet, örtlich gibt's auch Gewitter. Im Lauf des Nachmittags lockert sich's wieder etwas auf. Die Temperaturen mittags rum 14 bis 17 Grad, danach kühlt es sich etwas ab.
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1: Ich bin Moritz Einzel. Die Spitzen von Union und SPD haben ihre Beratungen im Koalitionsausschuss am Abend nach etwa 4 Stunden beendet. Ergebnisse sollen am Morgen bekannt werden. Neben dem Reformkurs dürfte es auch um die Ereignisse in Sachsen-Anhalt gegangen sein. Es steht im Raum, dass auch CDU-Abgeordnete den AfD-Landtagspräsidenten Rausch mitgewählt haben könnten. Bundeskanzler Merz fand dazu bei einer Veranstaltung des Handelsblatts in Berlin klare Worte.
2: Wer seine Stimme der AfD gibt, der spielt das Spiel der Extremisten. Und er zerstört Glaubwürdigkeit. Mit den Werten meiner Partei, der CDU, verträgt sich das jedenfalls nicht.
1: Umgekehrt gibt es in der Union Verärgerung darüber, dass die SPD möglicherweise mit der Linken in Berlin ein Regierungsbündnis eingeht. Weltweit ist gestern der Opfer des Terrorangriffs der Hamas auf Israel vor 3 Jahren gedacht worden, auch in Berlin. Auf der zentralen Gedenkveranstaltung wandte sich Bundesinnenminister Dobrindt gegen den wachsenden Antisemitismus.
3: Jüdinnen und Juden und das Existenzrecht Israels, sie sind Teil Deutschlands. Und diejenigen, die das in Frage stellen, sie dürfen nicht Teil Deutschlands werden und sie sind nicht Teil Deutschlands, meine Damen und Herren.
1: Israels Botschafter Prosor sagte, man dürfe nicht nur Reden über tote Juden halten, es brauche eine Offensive für lebendige Juden. Seit Tagen protestieren in Frankreich Schülerinnen und Schüler für mehr Lehrer und bessere Infrastruktur in der Bildung. Dabei kommt es auch immer wieder zu Ausschreitungen. Premierminister Le Cornu hat jetzt versprochen, die Lernbedingungen an den Schulen zu verbessern. Mehr Geld werde es aber nicht geben. Das Bundeskabinett hat die Pläne aus dem Justizministerium zum Schutz vor digitaler Gewalt auf den Weg gebracht. Der Gesetzentwurf sieht Änderungen im Strafrecht vor, um härter gegen Identitätsmissbrauch vorzugehen. So soll zum Beispiel verboten werden, dass sexualisierte Deepfakes erstellt und verbreitet werden.
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4: In der Nacht immer wieder Regen, die Tiefstwerte um 14 bis 11 Grad. Am Tag überquert uns ein Regengebiet, örtlich gibt's auch Gewitter. Im Lauf des Nachmittags lockert sich's wieder etwas auf. Die Temperaturen mittags rum 14 bis 17 Grad, danach kühlt es sich etwas ab.
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